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1: Ich bin Silke Reich. Das wird der Tag. Russlands Präsident Putin beginnt heute politische Gespräche in China. In Peking trifft er unter anderem Staats- und Parteichef Xi. Geplant sind Gespräche über die Beziehungen beider Länder sowie internationale Krisen. Im Anschluss sollen mehrere gemeinsame Vereinbarungen unterzeichnet werden. Aufmerksamkeit bekommt der Besuch auch, weil erst vor wenigen Tagen US-Präsident Trump in Peking zu Gast war. Vor dem Landgericht Saarbrücken beginnt heute der Prozess um die tödliche Messerattacke auf einen Gerichtsvollzieher in Bexbach. Angeklagt ist ein 42-jähriger Mann wegen Mordes. Er soll den Gerichtsvollzieher bei einer Zwangsräumung mit einem Messer getötet haben. Die Staatsanwaltschaft geht davon aus, dass der Mann psychisch krank ist. Die Tat hatte bundesweit für Entsetzen gesorgt. Der neue ungarische Ministerpräsident Moczar reist zu seinem ersten Auslandsbesuch nach Polen. Dort trifft er unter anderem Regierungschef Tusk und Präsident Navracsics. Der Besuch gilt als Signal für einen proeuropäischen Kurswechsel in Ungarn nach dem Machtwechsel von Orbán zu Moczar. In Wien wird heute das Urteil in einem Spionageprozess gegen den ehemaligen österreichischen Verfassungsschützer Ott erwartet. Er soll Informationen für den russischen Geheimdienst gesammelt haben. Laut Anklage liefen die Kontakte über den früheren Wirecard-Manager Masalek. Ott weist die Vorwürfe zurück. Ihm drohen bis zu 5 Jahre Haft. Der SC Freiburg steht vor dem größten Spiel der Vereinsgeschichte. Im Finale der Europa League treffen die Breisgauer heute Abend in Istanbul auf Aston Villa aus England. Mit einem Sieg würde Freiburg nicht nur den ersten Europapokal gewinnen, sondern sich auch erstmals für die Champions League qualifizieren. Egal wie das Finale ausgeht, ist morgen ein Empfang für die Mannschaft in Freiburg geplant. Und jetzt kompetent und zuverlässig das Wetter. In den kommenden Stunden im Norden aufgelockert, bewölkt und meist trocken. Sonst stärker bewölkt und von Westen her Regen. Tiefstwerte zwischen 12 und 5 Grad. Der Schlager-Radio-Wettertrend. Am Mittwoch wechselnd bis stark bewölkt und verbreitet Schauer oder schauerartiger Regen. Im Verlauf örtlich Gewitter mit Starkregen. Erwärmung je nach Sonnenschein auf 17 bis 22 Grad. An der Nordsee kühler.
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1: Ich bin Silke Reich. Das wird der Tag. Russlands Präsident Putin beginnt heute politische Gespräche in China. In Peking trifft er unter anderem Staats- und Parteichef Xi. Geplant sind Gespräche über die Beziehungen beider Länder sowie internationale Krisen. Im Anschluss sollen mehrere gemeinsame Vereinbarungen unterzeichnet werden. Aufmerksamkeit bekommt der Besuch auch, weil erst vor wenigen Tagen US-Präsident Trump in Peking zu Gast war. Vor dem Landgericht Saarbrücken beginnt heute der Prozess um die tödliche Messerattacke auf einen Gerichtsvollzieher in Bexbach. Angeklagt ist ein 42-jähriger Mann wegen Mordes. Er soll den Gerichtsvollzieher bei einer Zwangsräumung mit einem Messer getötet haben. Die Staatsanwaltschaft geht davon aus, dass der Mann psychisch krank ist. Die Tat hatte bundesweit für Entsetzen gesorgt. Der neue ungarische Ministerpräsident Moczar reist zu seinem ersten Auslandsbesuch nach Polen. Dort trifft er unter anderem Regierungschef Tusk und Präsident Navracsics. Der Besuch gilt als Signal für einen proeuropäischen Kurswechsel in Ungarn nach dem Machtwechsel von Orbán zu Moczar. In Wien wird heute das Urteil in einem Spionageprozess gegen den ehemaligen österreichischen Verfassungsschützer Ott erwartet. Er soll Informationen für den russischen Geheimdienst gesammelt haben. Laut Anklage liefen die Kontakte über den früheren Wirecard-Manager Masalek. Ott weist die Vorwürfe zurück. Ihm drohen bis zu 5 Jahre Haft. Der SC Freiburg steht vor dem größten Spiel der Vereinsgeschichte. Im Finale der Europa League treffen die Breisgauer heute Abend in Istanbul auf Aston Villa aus England. Mit einem Sieg würde Freiburg nicht nur den ersten Europapokal gewinnen, sondern sich auch erstmals für die Champions League qualifizieren. Egal wie das Finale ausgeht, ist morgen ein Empfang für die Mannschaft in Freiburg geplant. Und jetzt kompetent und zuverlässig das Wetter. In den kommenden Stunden im Norden aufgelockert, bewölkt und meist trocken. Sonst stärker bewölkt und von Westen her Regen. Tiefstwerte zwischen 12 und 5 Grad. Der Schlager-Radio-Wettertrend. Am Mittwoch wechselnd bis stark bewölkt und verbreitet Schauer oder schauerartiger Regen. Im Verlauf örtlich Gewitter mit Starkregen. Erwärmung je nach Sonnenschein auf 17 bis 22 Grad. An der Nordsee kühler. 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
1: Ich bin Silke Reich. Das wird der Tag. Russlands Präsident Putin beginnt heute politische Gespräche in China. In Peking trifft er unter anderem Staats- und Parteichef Xi. Geplant sind Gespräche über die Beziehungen beider Länder sowie internationale Krisen. Im Anschluss sollen mehrere gemeinsame Vereinbarungen unterzeichnet werden. Aufmerksamkeit bekommt der Besuch auch, weil erst vor wenigen Tagen US-Präsident Trump in Peking zu Gast war. Vor dem Landgericht Saarbrücken beginnt heute der Prozess um die tödliche Messerattacke auf einen Gerichtsvollzieher in Bexbach. Angeklagt ist ein 42-jähriger Mann wegen Mordes. Er soll den Gerichtsvollzieher bei einer Zwangsräumung mit einem Messer getötet haben. Die Staatsanwaltschaft geht davon aus, dass der Mann psychisch krank ist. Die Tat hatte bundesweit für Entsetzen gesorgt. Der neue ungarische Ministerpräsident Moczar reist zu seinem ersten Auslandsbesuch nach Polen. Dort trifft er unter anderem Regierungschef Tusk und Präsident Navracsics. Der Besuch gilt als Signal für einen proeuropäischen Kurswechsel in Ungarn nach dem Machtwechsel von Orbán zu Moczar. In Wien wird heute das Urteil in einem Spionageprozess gegen den ehemaligen österreichischen Verfassungsschützer Ott erwartet. Er soll Informationen für den russischen Geheimdienst gesammelt haben. Laut Anklage liefen die Kontakte über den früheren Wirecard-Manager Masalek. Ott weist die Vorwürfe zurück. Ihm drohen bis zu 5 Jahre Haft. Der SC Freiburg steht vor dem größten Spiel der Vereinsgeschichte. Im Finale der Europa League treffen die Breisgauer heute Abend in Istanbul auf Aston Villa aus England. Mit einem Sieg würde Freiburg nicht nur den ersten Europapokal gewinnen, sondern sich auch erstmals für die Champions League qualifizieren. Egal wie das Finale ausgeht, ist morgen ein Empfang für die Mannschaft in Freiburg geplant. Und jetzt kompetent und zuverlässig das Wetter. In den kommenden Stunden im Norden aufgelockert, bewölkt und meist trocken. Sonst stärker bewölkt und von Westen her Regen. Tiefstwerte zwischen 12 und 5 Grad. Der Schlager-Radio-Wettertrend. Am Mittwoch wechselnd bis stark bewölkt und verbreitet Schauer oder schauerartiger Regen. Im Verlauf örtlich Gewitter mit Starkregen. Erwärmung je nach Sonnenschein auf 17 bis 22 Grad. An der Nordsee kühler. 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
1: Ich bin Silke Reich. Das wird der Tag. Russlands Präsident Putin beginnt heute politische Gespräche in China. In Peking trifft er unter anderem Staats- und Parteichef Xi. Geplant sind Gespräche über die Beziehungen beider Länder sowie internationale Krisen. Im Anschluss sollen mehrere gemeinsame Vereinbarungen unterzeichnet werden. Aufmerksamkeit bekommt der Besuch auch, weil erst vor wenigen Tagen US-Präsident Trump in Peking zu Gast war. Vor dem Landgericht Saarbrücken beginnt heute der Prozess um die tödliche Messerattacke auf einen Gerichtsvollzieher in Bexbach. Angeklagt ist ein 42-jähriger Mann wegen Mordes. Er soll den Gerichtsvollzieher bei einer Zwangsräumung mit einem Messer getötet haben. Die Staatsanwaltschaft geht davon aus, dass der Mann psychisch krank ist. Die Tat hatte bundesweit für Entsetzen gesorgt. Der neue ungarische Ministerpräsident Moczar reist zu seinem ersten Auslandsbesuch nach Polen. Dort trifft er unter anderem Regierungschef Tusk und Präsident Nawrocki. Der Besuch gilt als Signal für einen proeuropäischen Kurswechsel in Ungarn nach dem Machtwechsel von Orbán zu Moczar. In Wien wird heute das Urteil in einem Spionageprozess gegen den ehemaligen österreichischen Verfassungsschützer Ott erwartet. Er soll Informationen für den russischen Geheimdienst gesammelt haben. Laut Anklage liefen die Kontakte über den früheren Wirecard-Manager Masalek. Ott weist die Vorwürfe zurück. Ihm drohen bis zu 5 Jahre Haft. Der SC Freiburg steht vor dem größten Spiel der Vereinsgeschichte. Im Finale der Europa League treffen die Breisgauer heute Abend in Istanbul auf Aston Villa aus England. Mit einem Sieg würde Freiburg nicht nur den ersten Europapokal gewinnen, sondern sich auch erstmals für die Champions League qualifizieren. Egal wie das Finale ausgeht, ist morgen ein Empfang für die Mannschaft in Freiburg geplant.
2: Jetzt kompetent und zuverlässig das Wetter bei uns in Deutschland. Die Schlagerradio-Wetterreporter melden 14 Grad in Köln-Bonn, 13 Grad in Hamburg, Bremen und Berlin, 12 Grad in Dresden, 13 Grad in Frankfurt am Main, 12 Grad in Stuttgart und München, 13 Grad in Erfurt und 12 Grad in Münster. Der Tag bei uns heute startet wechselhaft. Im Laufe des Tages kann einiges an Regen runterkommen, aber auch Gewitter sind möglich. In einzelnen Regionen zeigt sich auch öfter mal die Sonne. Die Tageshöchstwerte liegen bei 15 bis 19 Grad. Morgen geht es schon sehr viel freundlicher weiter. Da gibt es im Laufe des Tages einen Mix aus Sonne und Wolken. Es bleibt überwiegend trocken und die Tageshöchstwerte liegen da bei 18 bis 23 Grad.
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3: 4 Minuten nach 5 haben wir es. Guten
2: Morgen, wir starten mit richtig guter Laune in den Mittwoch.
3: Und Inka ist wieder zurück aus dem Urlaub.
2: Hallo.
3: Herzlich willkommen. Und jetzt kommt Ross Anthony.

0: Wolke 7 ist noch frei, wolkenfrei hier bei Schlagerradio. Wir haben es jetzt 9:09. Frank, geht's dir denn Mittwochmorgen?
1: Guten Morgen.
0: Inka wieder braun gebrannt, zurück aus dem Urlaub.
1: Naja gut, ich war ja nicht im Urlaub.
0: Ja, so viel Farbe hast du gar nicht bekommen jetzt hier, ne?
1: Ich war ja auch nicht im Urlaub. Ich habe ja nur frei gehabt und habe einfach nur ein bisschen.
0: Und da liegst du nicht
1: Sachen
0: in der
1: erledigt.
0: Sonne? Ich habe schon gedacht, irgendwo wo ein
1: Sandkrümel
0: liegt.
1: Nee, das Wetter war gar nicht so schön, muss ich sagen. Also ich hätte schöneres Wetter mir erhofft. Aber leider
0: du warst bei der Familie?
1: Auch, ja.
0: Naja, werden wir später mal drüber reden, was du so alles da erlebt hast. Denn Inka muss doch was erlebt haben. Inka ohne Erlebnis, das geht nicht, weil ich habe was erlebt.
1: Das ja, aber leider nicht am Meer oder sowas.
0: Hier sind wir gleich, neue Musik von Matthias Reim. Willkommen in meiner Zukunft.
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0: ist 18 Minuten nach 5 mit Pur und Abenteuerland am Mittwochmorgen. Hier ist Schlagerradio, hör auf dein Herz. Ich habe jetzt gleich das Tivo rausgesucht. Das ist so ein deutsch-italienisches Duo, Mann und Frau. Und die Frau singt italienisch. Das bringt uns schon so in dieses passende Wetter, was demnächst kommt.
1: Der Sommer steht nämlich vor der Tür. Ob man es glaubt oder nicht, man dachte ja so ein bisschen, der November hätte sich im Mai verirrt. Ja. Aber jetzt ändert sich das. Denn am Wochenende wird überall in Deutschland richtig sommerlich 26 bis 29 Grad.
0: Und haben wir nicht noch ein verlängertes Wochenende?
1: Genau, und das ist doch perfekt, oder? Der Montag ist ja auch frei, also so muss es sein, würde ich sagen.
0: Wir freuen uns drauf auf herrliches Wetter und jetzt die passende Musik dazu.

0: Gleich haben wir es halb sechs. Unser Kulthit für halb kommt von H&N. Das ist Flickflack in die Nacht. Und ich kann Ihnen sagen, einen von denen habe ich gesehen. Das ist nämlich der Papa von Ella Endlich. Der ist ja mit Carmen Nebel zusammen. Ich war nämlich, während du Urlaub hattest, unterwegs. Ich war aus.
1: Oh, wow. Ja, das ist ja mal ganz was Neues.
0: Nee, am Freitag. 100 Jahre Meisel Musikverlag mit vielen Promis wurden gefeiert. Da war der eine H, also von Ella Endlich, mit dabei. Oder es war das N? Norbert, klar, Norbert.

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6: Ich bin Jerome Nussbaum. Die Berliner Charité hat einen mit Ebola infizierten Patienten aus den USA aufgenommen. Der Arzt hatte sich im Kongo damit angesteckt. Am Abend kam er am Flughafen BER an.
7: Laut Bundesgesundheitsministerium kommt er auf eine Isolierstation des Virchow-Klinikums. Am Wochenende war der Arzt positiv auf das lebensgefährliche Ebola-Virus getestet worden. Die Behandlung in Berlin erfolgt auf Bitten der amerikanischen Behörden, weil die Flugzeit nach Deutschland kürzer ist als in die USA. Die Weltgesundheitsorganisation spricht bisher von mindestens 130 Todesfällen im Kongo und beobachtet den Ebola-Ausbruch dort mit Sorge. Ulrike Klein, Redaktion.
6: Die Bundesregierung will heute Änderungen beim Führerschein auf den Weg bringen. Nach den Plänen von Verkehrsminister Schnieder soll es wieder günstiger werden, den Führerschein zu machen. Dafür sollen Fahrschulen etwa mehr digitalen Unterricht anbieten und auch Fahrsimulatoren einsetzen. Geplant sind außerdem neue Regeln bei Sonderfahrten sowie bei den theoretischen und praktischen Prüfungen. Vertreter des Europaparlaments und des Rats der 27 EU-Länder haben eine vorläufige Einigung zur Umsetzung des Zollabkommens mit den USA erzielt. Demnach sollen die Einfuhrzölle auf US-Waren abgeschafft werden.
8: Dies ist Teil einer Vereinbarung, die Kommissionspräsidentin von der Leyen im vergangenen August mit Präsident Trump geschlossen hatte. Im Gegenzug hatte Trump zugesagt, maximal 15% Zölle auf die meisten EU-Produkte zu erheben. Daran hat sich Washington bisher weitgehend gehalten. Brüssel jedoch blieb die Umsetzung bislang schuldig. Trump hatte deshalb zuletzt eine Frist bis zum 4. Juli gesetzt und angekündigt, neue Aufschläge auf Autoimporte zu verhängen, sollte die Abschaffung bis dahin nicht umgesetzt sein. Mit der Einigung in der Nacht dürfte Brüssel die Frist einhalten können. Noah Ulrich, Redaktion.
6: Dänemark plant nun doch, den toten Buckelwal Timmy zu obduzieren. Laut der Umweltbehörde sollen sich Forscher und Tierärzte um die Bergung und anschließende Untersuchung kümmern. Nach der aufwendigen Rettungsaktion vor der Insel Pöhl und der Freisetzung in der Nordsee war der tote Wal vor der Insel Anholt angespült worden. Weil er an einem gut besuchten Strand im flachen Wasser liegt, geht die dänische Umweltbehörde davon aus, dass der Wal dort Badegäste und Einheimische stark stören könnte. Deshalb soll er weggebracht werden. Nach der Flucht einer Mutter mit ihrem kranken Baby aus einer Klinik in Duisburg sind beide in Ungarn gefunden worden. Die Mutter stammt aus Rumänien. Am Abend hieß es von der Polizei, dass ein ungarischer Arzt das Kind unmittelbar untersucht habe. Es sei in einem guten Zustand. Die Ermittler hatten gestern Nachmittag noch ein Fahndungsfoto der Mutter veröffentlicht. Die Ärzte an der St. Johannes-Klinik in Duisburg hatten von einem schwerkranken Kind gesprochen, das in Lebensgefahr schwebe.
9: Jetzt kompetent und zuverlässig das Wetter bei uns in der Region. Der Tag heute startet wechselhaft. Im Laufe des Tages kann einiges an Regen runterkommen und auch Gewitter sind möglich. In einzelnen Regionen zeigt sich auch öfter mal die Sonne. Die Tageshöchstwerte liegen bei 16 bis 19 Grad.
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0: Pizza. 5:39 mit Daniel Schelan. Es geht immer weiter bei Schlagerradio.
1: Ja.
0: Und toller Typ, der Daniel.
1: Muss ich sagen, er folgt mir jetzt auch auf Instagram und ich ihm. Und er liked auch ganz viel von mir und ich von ihm. Und ich finde, er hat super toll gesungen, als wir ihn gesehen haben bei der Schlagerradio-Schlagerreise.
0: Ja, der hat
1: richtiges
0: Talent.
1: Also
0: alle fasziniert. Also haben auch viele eben gesagt, Mensch, dann hat man geguckt, wer singt denn da unten? Wer hat diese tolle, raue Stimme und so viel Kraft und Power? Und dann muss man ja mal sagen, das ist halt einer, der auch mit dabei war bei Deutschland sucht den Superstar. Mhm. Und man muss die Show nicht immer quasi gewinnen, um weiterzukommen. Es geht aber weiter, auch hier bei Schlagerradio mit deutscher Musik.
1: Ja, und jetzt haben wir natürlich einen kleinen Tipp hier am frühen Morgen. Norm, machst du denn morgens immer sofort dein Bett,
0: wenn du aufstehst? Niemals, nein. Ja, wir stehen ja auch sehr früh auf. Ich stehe auf, Decke auf geht's, ja.
1: Da habe ich sogar gute Nachrichten für dich. Das könnte gesünder sein.
0: Ach ja?
1: Ja, denn laut Experten sammeln sich ja nachts Feuchtigkeit, Schweiß und Hautschuppen in der Bettwäsche ziemlich eklig. Ein Paradies also für Hausstaubmilden. Und wer dann eben direkt nach dem Aufstehen das Bett wieder glatt zieht, der hält die Feuchtigkeit im Bett fest. Also besser die Decke nur zurückschlagen, richtig faul, nur das Zimmer kurz lüften und erstmal abzischen.
0: Ja, dafür haben wir auch diesen Klamottenstuhl, über den wir schon mal gesprochen haben. Da kann man auch das Ding drüberlegen.
1: Zum Beispiel.
0: Oder wenn man irgendwo Platz hat, das aufhängen. Ja, ja, klar, man schwitzt schon ganz schön und gerade jetzt, wo es langsam wieder wärmer wird, sollte man diesen Ratschlag durchaus beachten.
1: Ja.

0: Wir haben es 6:10. Heute ist Mittwoch, der 20. Mai. Das war großartige Sabrina Berger. So soll es bleiben mit dem Ich und Ich Cover. Und gleich Roland Kaiser mit Kurios.
1: Das Wetter bei uns heute in Deutschland ist ein Mix aus Sonne, Wolken und Regen bei Höchstwerten um die 17 bis 22 Grad.
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3: Check one, check two. Was liegt heute an, Kollege Olo?
4: Guten Morgen, Captain. Oh, UNICEF berichtet, 40% der 15-Jährigen in Deutschland können nicht rechnen.
3: Ach, das betrifft uns doch alle seit der schwarz-roten Koalition.
4: Wie meinen?
3: Ja, mit dem Mist konnte ja keiner rechnen. Achtung, Cabin Crew, Fräulein Schieber, bitte ins Cockpit.
5: Ja, Captain.
3: Alles gut bei Ihnen da hinten?
5: Ja, wo geht's denn heute hin?
3: Gegenfrage, ist das Bier schon ausverkauft?
5: Tatsächlich.
3: Sehen Sie, es geht nämlich nach Malle.
5: Haben Sie das mitbekommen, dass die Spanier mit EU-Millionen die eigenen Rentenkassen aufgefüllt haben?
3: Ja, ist doch toll, gerade auf Mallorca, da sind doch eh nur noch Rentner. Warum also Umwege gehen, nicht?
5: Ja, aber das ist doch skandalös. Ja,
3: in dem Fall eher sanderlös, mit Socken drunter.
5: Also ich finde das nicht okay. Immerhin ist das Geld für was anderes gedacht gewesen. Und Deutschland zahlt ja wie immer den größten Anteil. Und unsere Rentner müssen Pfandflaschen sammeln.
3: Ja, und deswegen will Spanien ab Herbst ja auch das Pfandsystem einführen aus Solidarität.
5: Also die deutsche Regierung hat ja schon Konsequenzen angekündigt.
3: Ja, welche denn bitte? Wollen Sie den deutschen Botschafter Mickey Krause abberufen? Oder den Export von Currywurst einstellen?
5: Entschuldigung, ging das Geld an Elvira España?
6: Nein.
3: So, Landanflug oder Tower meldet, selbst jüngere Spanier sollen ab sofort dort Rente erhalten.
5: Wieso das?
3: Ja, da ist ja jeder ein Senior.
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0: Hier ist der neue Schlagerradio Morgen mit Inka wieder.
1: Ja, hallo.
0: Und ich bin der Norman. Ich war ja am Freitag aus, während du im Urlaub warst. Ja. Hast du gestaunt? Schöne Fotos.
1: Ja, da habe ich gestaunt.
0: Beim Meisel Verlag und da ist auch Annemarie Eifeld aufgetreten. Hat großartig gesungen Hello und dann noch ein Cover von ganz vielen Hits, die der Meisel Verlag verlegt. Auch so internationale Hits wie Time After Time von Cindy Lauper.
1: Ach toll, ja.
0: Habe ich schon Gänsehaut bekommen. Wir hören uns gleich Annemarie Feld ein an mit genau. Neugeboren.
1: Und um 6.10 Uhr sprechen wir drüber. Cher wird 80 Jahre alt.
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3: Ich bin Jerome Nussbaum. Die Berliner Charité hat einen mit Ebola infizierten Patienten aus den USA aufgenommen. Der Arzt hatte sich im Kongo damit angesteckt. Am Abend kam er am Flughafen BER an.
4: Laut Bundesgesundheitsministerium kommt er auf eine Isolierstation des Virchow-Klinikums. Am Wochenende war der Arzt positiv auf das lebensgefährliche Ebola-Virus getestet worden. Die Behandlung in Berlin erfolgt auf Bitten der amerikanischen Behörden, weil die Flugzeit nach Deutschland kürzer ist als in die USA. Die Weltgesundheitsorganisation spricht bisher von mindestens 130 Todesfällen im Kongo und beobachtet den Ebola-Ausbruch dort mit Sorge. Ulrike Klein, Redaktion.
3: Die Bundesregierung will heute Änderungen beim Führerschein auf den Weg bringen. Nach den Plänen von Verkehrsminister Schnieder soll es wieder günstiger werden, den Führerschein zu machen. Dafür sollen Fahrschulen etwa mehr digitalen Unterricht anbieten und auch Fahrsimulatoren einsetzen. Geplant sind außerdem neue Regeln bei Sonderfahrten sowie bei den theoretischen und praktischen Prüfungen. Vertreter des Europaparlaments und des Rats der 27 EU-Länder haben eine vorläufige Einigung zur Umsetzung des Zollabkommens mit den USA erzielt. Demnach sollen die Einfuhrzölle auf US-Waren abgeschafft werden.
5: Dies ist Teil einer Vereinbarung, die Kommissionspräsidentin von der Leyen im vergangenen August mit Präsident Trump geschlossen hatte. Im Gegenzug hatte Trump zugesagt, maximal 15% Zölle auf die meisten EU-Produkte zu erheben. Daran hat sich Washington bisher weitgehend gehalten. Brüssel jedoch blieb die Umsetzung bislang schuldig. Trump hatte deshalb zuletzt eine Frist bis zum 4. Juli gesetzt und angekündigt, neue Aufschläge auf Autoimporte zu verhängen, sollte die Abschaffung bis dahin nicht umgesetzt sein. Mit der Einigung in der Nacht dürfte Brüssel die Frist einhalten können. Noah Ulrich, Redaktion.
3: Dänemark plant nun doch, den toten Buckelwald Timmy zu obduzieren. Laut der Umweltbehörde sollen sich Forscher und Tierärzte um die Bergung und anschließende Untersuchung kümmern. Nach der aufwendigen Rettungsaktion vor der Insel Pöhl und der Freisetzung in der Nordsee war der tote Wal vor der Insel Anholt angespült worden. Weil er an einem gut besuchten Strand im flachen Wasser liegt, geht die dänische Umweltbehörde davon aus, dass der Wal dort Badegäste und Einheimische stark stören könnte. Deshalb soll er weggebracht werden. Nach der Flucht einer Mutter mit ihrem kranken Baby aus einer Klinik in Duisburg sind beide in Ungarn gefunden worden. Die Mutter stammt aus Rumänien. Am Abend hieß es von der Polizei, dass ein ungarischer Arzt das Kind unmittelbar untersucht habe. Es sei in einem guten Zustand. Die Ermittler hatten gestern Nachmittag noch ein Fahndungsfoto der Mutter veröffentlicht. Die Ärzte an der St. Johannes-Klinik in Duisburg hatten von einem schwerkranken Kind gesprochen, das in Lebensgefahr schwebe.
1: Jetzt kompetent und zuverlässig das Wetter bei uns in Deutschland. Die Schlagerradio-Wetterreporter melden 14 Grad in Köln-Bonn, 13 Grad in Hamburg, Bremen und Berlin, 12 Grad in Dresden, 13 Grad in Frankfurt am Main, 12 Grad in Stuttgart und München, 13 Grad in Erfurt und 12 Grad in Münster. Der Tag bei uns heute startet wechselhaft. Im Laufe des Tages kann einiges an Regen runterkommen, aber auch Gewitter sind möglich. In einzelnen Regionen zeigt sich auch öfter mal die Sonne. Die Tageshöchstwerte liegen bei 15 bis 19 Grad. Morgen geht es schon sehr viel freundlicher weiter. Da gibt es im Laufe des Tages einen Mix aus Sonne und Wolken. Es bleibt überwiegend trocken und die Tageshöchstwerte liegen da bei 18 bis 23 Grad.
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0: 4 Minuten nach 6 am Mittwoch, hallo.
1: Guten Morgen, wir starten mit positiver Energie in den Tag.
0: Mängse schon, Inka ist wieder zurück aus dem Urlaub und jetzt kommt unsere Annemarie.

0: 11 Minuten nach 6 haben wir es. Guten Morgen.
1: Guten Morgen.
0: Das ist der neue Schlagerradio Morgen mit Inka und Norman. Und heute feiern wir einen ganz besonderen Geburtstag, nämlich von dieser Künstlerin.

0: Sie haben sie alle erkannt?
1: Ja.
0: Cher.
1: Cher wird 80 Jahre alt.
0: Wobei nicht alle Teile von ihr.
1: Nee, stimmt, das wollte ich nämlich gerade sagen. Sieht gar nicht so aus, als wäre sie 80. Könnte natürlich an Filler, Botox und Co. liegen oder an ihrem 39-jährigen Freund, der 40 Jahre jünger ist.
0: Die hat sich eine Rippe wegoperieren lassen, damit sie noch schlanker wirkt. Diese untere Rippe der Frauen.
1: Ja, das habe ich auch schon mal gehört.
0: Also die hat einiges durchmachen lassen. Aber ich muss sagen, sie gehört zu meinen absoluten Lieblingssängerinnen und auch Schauspielerinnen.
1: Das muss ich ja sagen. Ich finde, sie ist eine wirklich richtig gute Schauspielerin, zum Beispiel auch in Mondsüchtig, das ist einer meiner Lieblingsfilme.
0: Nicolas Cage ist das
1: richtig
0: so ein
1: toller Film.
0: So italienisches Flair, sehr
1: so,
0: schön.
1: So schön auch, wie sie dann spielt. Und auch bei Meerjungfrauen küssen besser, finde ich auch einen tollen Film.
0: Ja, wo wir gerade hier die Musik von gehört haben. Hier mit der kleinen noch Winona Ryder.
1: Ja, die war auch cool, ja.
0: Die dann ja richtig mega erfolgreich wurde, jetzt ja auch mit Stranger Things wieder zurückgekehrt ist. Ja, und aus dem Fernsehen ist ja nicht wegzudenken, muss man ja sagen. Mama Mia läuft rauf und runter mit Pierce Brosnan, da ist ja die Oma von Meryl Streep.
1: Auf
0: und
1: jeden Fall.
0: Sieht quasi noch jünger aus und erscheint dort in diesem Film und ist einfach grandios, wenn sie dann Fernando singt und so.
1: Ja, sie ist auch einfach jung im Herzen, oder? Ich glaube, das liegt nicht nur an Botox-Filler und Co., es liegt auch einfach daran, dass sie eine coole junge Frau ist im Herzen.
0: Also, Cher wird 80 Jahre alt. Wir sagen, alles, alles

0: 18 Minuten nach 6.
1: Guten Morgen.
0: Hier Schlagerradio, hör auf dein Herz, gleich großes Kino hier. Royal Philharmonic Orchestra, Giovanni Zarella und Howard Carpendale. Das wird großartig.
1: Jetzt wird's frühlingshaft und süß-sauer, denn der Rhabarber hat wieder Saison.
0: Sehr leckeres. Ja, also ich mag das als Getränk zum Beispiel.
1: Ah, das habe ich noch nie gehört.
0: Ja, du kochst diesen Rhabarber. Ich mache es ja mit Süßstoff, nicht mit Zucker.
1: Ja,
0: und mit Wasser. Und dann lässt es abkühlen und dann trinkst du das mit Eiswürfeln, mit Wasser und dann hast du so ein erfrischendes, verdünnst
1: das
0: auch noch ein
1: probieren.
0: Bisschen. Und da hast du ein bisschen Geschmack im Wasser. Ne?
1: Ja, weißt meine Schwester hat mir jetzt gestern erzählt, dass sie Rhabarber gegessen hat, aber so als Art eine Mischung aus Pudding und dann eben das Rhabarber.
0: Ja,
1: das war schon, also das habe ich mir schon richtig lecker vorgestellt. Ich muss sagen, ich liebe Rhabarber. Ich bin richtig besessen von diesem Geschmack, nur zu faul, es selber zu machen.
0: Ja,
1: deswegen habe ich ihn schon ewig nicht mehr
0: dieses
1: gegessen.
0: Dieses Abhellen und dieses Ding ist ja mühsam. Da müssen wir wirklich zu Barbara gehen. Kennst du Barbara?
2: Es war einmal in einem kleinen Städtchen. Da lebte ein Mädchen namens Barbara. Und diese Barbara war im ganzen Land für ihren abartig guten Rhabarberkuchen bekannt.
0: Genau.
2: Ja, man konnte sagen, dass Barbaras Rhabarberkuchen ohne Wenn und Aber gar eine geradezu magische Erfahrung war. Aber

0: waren. Und da sie fortan jeden Tag bei Barbara waren, nannte man sie bald die Rhabarber-Barbaren.
1: Ja, da kriegt man doch richtig Lust auf Rhabarber, ne? Ja, also ich muss sagen, Rhabarber-Käsekuchen ist auch richtig lecker.
2: Ja, und ich hoffe, jetzt aber genug Rhabarber drauf, ja, weil oft, wenn man den einkaufen geht beim Bäcker, verkaufen wir dir einen Rhabarberkuchen, da kannst du den Rhabarber aber wirklich suchen.
1: Genau, das ist wahr.

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5: Die Lieblingshose ist ruiniert, weil Sie sich auf einen Kaugummi gesetzt haben. Das muss nicht sein. Reiben Sie die Stelle mit dem Kaugummi mit einem Eiswürfel oder legen Sie Ihr Kleidungsstück in den Gefrierschrank. Der Kaugummi erhärtet dadurch und lässt sich einfacher entfernen.
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7: Die von US-Präsident Trump angekündigten Zollaufschläge auf EU-Waren sind wahrscheinlich abgewendet. Das Abkommen zwischen der Europäischen Union und den USA kann umgesetzt werden. Was wurde denn dazu vereinbart, Jerome, in den Schlager-Radio-Nachrichten?
8: Zu der Einigung kam es in der Nacht zwischen Vertretern des Europaparlaments und des Rats der 27 EU-Länder. Sie haben in Straßburg beschlossen, europäische Zölle auf Industriewaren aus den USA abzuschaffen. So hatte es EU-Kommissionspräsidentin von der Leyen auch im vergangenen August mit US-Präsident Trump beschlossen. Im Gegenzug hatte er versprochen, auf die meisten EU-Produkte maximal 15% Zoll zu erheben. Washington hat sich bisher weitgehend daran gehalten. Brüssel jedoch blieb die Umsetzung bislang schuldig. Deshalb hatte Trump eine Frist bis zum 4. Juli gesetzt. Auch dieses Thema beschäftigt uns. Die USA wollen weitere Truppen aus Europa abziehen. Vom obersten NATO-Kommandeur der USA hieß es außerdem, dass anders als geplant vorerst auch keine weitreichenden Mittelstreckenraketen in Deutschland stationiert werden sollen. Das kündigte er bei einem Treffen mit führenden Militärs in Brüssel an. Die Alliierten sollen demnach aber genügend Zeit bekommen, um die weggefallenen amerikanischen Streitkräfte durch eigene Einheiten zu ersetzen.
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8: Noch immer wird nach dem Hauseinsturz in Görlitz nach Vermissten gesucht. Die ersten Anwohner konnten inzwischen wieder in ihre Häuser zurückkehren. Die direkt angrenzenden Gebäude bleiben aber noch gesperrt. Nach Einschätzung der Allianz pro Schiene werden in Deutschland wieder mehr stillgelegte Bahnstrecken reaktiviert. Das Verkehrsbündnis sprach von einer neuen Dynamik bei dem Thema. Bis 2030 rechnet die Allianz mit etwa 300 Kilometern an stillgelegten Strecken, die wieder ans Netz kommen könnten.
7: Jetzt kompetent und zuverlässig das Wetter bei uns in der Region. Der Tag heute startet wechselhaft. Im Laufe des Tages kann einiges an Regen runterkommen und auch Gewitter sind möglich. In einzelnen Regionen zeigt sich auch öfter mal die Sonne. Die Tageshöchstwerte liegen bei 16 bis 19 Grad.
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0: Schickeria, Spider Murphy Gang, hier Schlagerradio. Hör auf dein Herz, wir haben es 20 Minuten vor 7.
1: Guten Morgen.
0: Und Inka ist zurück aus dem Urlaub. Herzlich willkommen.
1: Ja, hallo. Also ich muss ja dazu sagen, ich war ja nicht im Urlaub, aber ich war dafür in Mexiko, nämlich in einem Freizeitpark. Da ist ein Stadtteil, der heißt Mexiko.
0: Guck einen an.
1: Und das ist in Phantasialand in Köln.
0: Ist es, ach Köln, ja, das ist nicht Europapark, wo
1: nicht der Europapark. Da war ich aber auch schon mal als Kind, da war ich in so einer Burg. Mhm. Das war ganz lustig.
0: Aber witzigerweise, Inka und meine Mutter kommen ja gut miteinander zurecht, weil die alle so viel schnattern. Die hat jetzt mir neulich gesagt, sie hat eine Reportage über irgendeinen Park gesehen, dass viele neue Attraktionen da sind. Aber ich weiß jetzt nicht mal, welche der vielen Parks, die es in Deutschland gibt.
1: Ja, es gibt ja einige, ne?
0: Und was ist, hast du da erlebt?
1: Ja, das ist ja so, da sind ja diese wirklich schlimmen Achterbahnen. Also wir sind wirklich richtig schlimme Achterbahnen gefahren. Das war mit meinem Cousin, weil ihm habe ich das zum Geburtstag geschenkt. Und er ist richtig mutig natürlich. Und ich, ich bin ehrlich gesagt wirklich ängstlich, was sowas angeht. Ich war zwar auf der Colorado, die hat ja früher mal Michael Jackson eingeweiht. Und die ist richtig schnell. Und da muss ich sagen, die geht durch so einen Tunnel, da haben wir wirklich richtig geschrien. Und dann gab es noch die Wasserbahn und da wurden wir wirklich klitschnass. Da geht es dann 90 Grad rückwärts nach hinten. Richtig ins Wasser. Ich habe mir extra meine Jacke über den Kopf gezogen und nachher war halt die ganze Jacke nass, aber an den Füßen war ich schon ein bisschen nass.
0: Und dir wurde nicht schlecht bei diesen ganzen Attraktionen?
1: Doch, mir wird schon ein bisschen schlecht. Ich muss sagen, der Magen dreht sich irgendwann um und der Kopf und dafür, ich werde ja auch nicht jünger und es wird immer schlimmer jedes Jahr.
0: Ja, ja, also gut. In Berlin arbeitet man ja auch derzeit daran, dass es da wieder diesen Plenderwald gibt. Das ist dieser alte DDR-Freizeitpark. Ich war vor vielen Jahren, schon 20 Jahre her, der letzte, bevor er zugemacht hat. Das war schon ein bisschen gruselig, weil da bist du so mit einem Schwan über so einen kleinen Teich gefahren und am Rand standen dann die kleinen Figuren, so Märchenfiguren, die lustig Musik gemacht haben, mit hier Gitarre und Flöte gespielt haben und allerdings fehlten denen immer ein paar Arme und Augen.
1: Gott.
0: Und dadurch sah das wieder ein bisschen gruselig
1: aus. Okay, das ist wirklich gruselig, das klingt nach Horrorfilm.

0: Thomas Anders und Florian Silbereisen bei Schlagerradio. Guten Morgen, es ist 6 Uhr und 49.
1: Das Wetter bei uns heute in Deutschland ist ein Mix aus Sonne, Wolken und Regen bei Höchstwerten um die 17 bis 22 Grad.
0: Und jetzt Zeit für die ersten Hörer des Tages. Es ist Rhabarberzeit und wir wollen Ihre besten Rezepte oder vielleicht Tipps zum Schälen wissen.
1: Ja, da hat sich Frank gemeldet und geschrieben, natürlich Rhabarberkuchen mit Streusel.
0: Okay.
1: Klingt gut, ne?
0: Mike hat hier uns geschrieben, der legt die Stangen kurz in warmes Wasser ein und danach lässt sich die Schale leichter abziehen.
1: Ach, das müsste ich auch mal ausprobieren.
0: Besonders ideal, wenn man den danach kocht, ist es, glaube ich, gar nicht so schlimm, ja? Und dann immer nur unten an der Schnittstelle anfangen, dann ziehen sich die Fäden irgendwie leichter.
1: Ja, wie beim Spargel eigentlich, ne?
0: Ja.
1: Das ist ja auch.
0: Und Spargel ist einfacher zu schneiden als Rhabarber, finde ich. Ich finde, es ist schon gefriemelt.
1: Ja, ist schon. Das ist auch der Grund, warum ich es noch nicht gemacht habe.
0: Und Silke hat noch ein tolles Rezept. Da fällst du um, pass auf.
1: Mhm.
0: Rhabarber, Crumblekuchen, aber das noch mit Erdbeeren gemischt.
1: Oh, das finde ich toll. Das habe ich sogar wirklich schon mal gegessen, glaube ich. Das war eine tolle Kombi.
0: Ja, und meine Tante Ina macht gerne Rhabarber-Himbeermarmelade mit einem Spritzer Limette drin. Das schmeckt auch gut.
1: Ja,
0: also tolle Rezeptideen von Ihnen. Gerne an die 08000 79 89 99.

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0: Hier ist der neue Schlagerradio Morgen mit Inka und Norman. Gleich haben wir hier die Prinzen bei uns. Ja. Allerdings mit Du musst ein Schwein sein. Magst du die Nummer auch?
1: Nee, und ich kenne die auch gar nicht so gut.
0: Da hören wir uns aber gleich mal an.
1: Die habe ich noch nicht so oft gehört.
0: Und wir haben auch was ganz Besonderes. Bella, Bella, Napoli ist auch so gerade so ein Stimmungshit, der rauf und runter läuft, wenn es um Sommerfeeling und Partys geht.
1: Ja, Norm, wie fandest du mich eigentlich, als du mich kennengelernt hast? Fandst du mich da sympathisch oder eher nicht?
0: Ich fand dich sympathisch, deshalb bist du ja hier.
1: Ah, deswegen, okay.
0: Ja, ja.
1: Nicht wegen meiner Leistung.
0: Nein,
1: alles
0: auf keinen
1: klar.
0: Fall.
1: Aber jetzt habe ich ja lustige Info für dich, denn es gibt 5 Dinge, wie man auf andere extrem unsympathisch wirkt.
0: Okay, da war ich neugierig, also was du ausgeschaltet hast. Wir haben die Infos dann gleich um 7.10 Uhr, ne?
1: Ja.
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6: Ich bin Jerome Nussbaum. Die Berliner Charité hat einen mit Ebola infizierten Patienten aus den USA aufgenommen. Der Arzt hatte sich im Kongo damit angesteckt. Am Abend kam er am Flughafen BER an.
7: Laut Bundesgesundheitsministerium kommt er auf eine Isolierstation des Virchow-Klinikums. Am Wochenende war der Arzt positiv auf das lebensgefährliche Ebola-Virus getestet worden. Die Behandlung in Berlin erfolgt auf Bitten der amerikanischen Behörden, weil die Flugzeit nach Deutschland kürzer ist als in die USA. Die Weltgesundheitsorganisation spricht bisher von mindestens 130 Todesfällen im Kongo und beobachtet den Ebola-Ausbruch dort mit Sorge. Ulrike Klein, Redaktion.
6: Die Bundesregierung will heute Änderungen beim Führerschein auf den Weg bringen. Nach den Plänen von Verkehrsminister Schnieder soll es wieder günstiger werden, den Führerschein zu machen. Dafür sollen Fahrschulen etwa mehr digitalen Unterricht anbieten und auch Fahrsimulatoren einsetzen. Geplant sind außerdem neue Regeln bei Sonderfahrten sowie bei den theoretischen und praktischen Prüfungen. Vertreter des Europaparlaments und des Rats der 27 EU-Länder haben eine vorläufige Einigung zur Umsetzung des Zollabkommens mit den USA erzielt. Demnach sollen die Einfuhrzölle auf US-Waren abgeschafft werden.
8: Dies ist Teil einer Vereinbarung, die Kommissionspräsidentin von der Leyen im vergangenen August mit Präsident Trump geschlossen hatte. Im Gegenzug hatte Trump zugesagt, maximal 15% Zölle auf die meisten EU-Produkte zu erheben. Daran hat sich Washington bisher weitgehend gehalten. Brüssel jedoch blieb die Umsetzung bislang schuldig. Trump hatte deshalb zuletzt eine Frist bis zum 4. Juli gesetzt und angekündigt, neue Aufschläge auf Autoimporte zu verhängen, sollte die Abschaffung bis dahin nicht umgesetzt sein. Mit der Einigung in der Nacht dürfte Brüssel die Frist einhalten können. Noah Ulrich, Redaktion.
6: Dänemark plant nun doch, den toten Buckelwald Timmy zu obduzieren. Laut der Umweltbehörde sollen sich Forscher und Tierärzte um die Bergung und anschließende Untersuchung kümmern. Nach der aufwendigen Rettungsaktion vor der Insel Pöhl und der Freisetzung in der Nordsee war der tote Wal vor der Insel Anholt angespült worden. Weil er an einem gut besuchten Strand im flachen Wasser liegt, geht die dänische Umweltbehörde davon aus, dass der Wal dort Badegäste und Einheimische stark stören könnte. Deshalb soll er weggebracht werden. Nach der Flucht einer Mutter mit ihrem kranken Baby aus einer Klinik in Duisburg sind beide in Ungarn gefunden worden. Die Mutter stammt aus Rumänien. Am Abend hieß es von der Polizei, dass ein ungarischer Arzt das Kind unmittelbar untersucht habe. Es sei in einem guten Zustand. Die Ermittler hatten gestern Nachmittag noch ein Fahndungsfoto der Mutter veröffentlicht. Die Ärzte an der St. Johannes-Klinik in Duisburg hatten von einem schwerkranken Kind gesprochen, das in Lebensgefahr schwebe.
1: Jetzt kompetent und zuverlässig das Wetter bei uns in Deutschland. Die Schlagerradio-Wetterreporter melden 14 Grad in Köln-Bonn, 13 Grad in Hamburg, Bremen und Berlin, 12 Grad in Dresden, 13 Grad in Frankfurt am Main, 12 Grad in Stuttgart und München, 13 Grad in Erfurt und 12 Grad in Münster. Der Tag bei uns heute startet wechselhaft. Im Laufe des Tages kann einiges an Regen runterkommen, aber auch Gewitter sind möglich. In einzelnen Regionen zeigt sich auch öfter mal die Sonne. Die Tageshöchstwerte liegen bei 15 bis 19 Grad. Morgen geht es schon sehr viel freundlicher weiter. Da gibt es im Laufe des Tages einen Mix aus Sonne und Wolken. Es bleibt überwiegend trocken und die Tageshöchstwerte liegen da bei 18 bis 23 Grad.
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0: Mittwoch, 4:07, herzlich willkommen.
1: Guten Morgen, genießen Sie den ersten Kaffee an diesem Morgen.
0: Jetzt mit Vincent Groß und Emilia Wellenrock, klasse Nummer.

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1: Jesus verspricht, ich lasse euch ein Geschenk zurück. Meinen Frieden. Deshalb sorgt euch nicht und habt keine Angst. Johannes Kapitel 14, Vers 27.

0: 10 nach 7, hier ist Schlagerradio, hör auf dein Herz mit Mari Reim und ihrem Vitamin Dü.
1: Ja, ist ein cooler Song.
0: Ja, finde ich einfach toll. Schön, dass wir mit uns aufstehen.
1: Ja, Norm, der erste Eindruck ist ja schon mal nicht unwichtig. Mhm. Was hast du zuerst über mich gedacht, als du mich kennengelernt hast?
0: Absolut sympathische Person.
1: Oh,
0: jetzt kenne ich dich näher, jetzt weiß ich nicht, dass du sehr viel schnatterst,
1: ja,
0: wie meine Mutter.
1: Deswegen arbeite ich im Radio. Muss man ja irgendwo einsetzen.
0: Aber deshalb, also Inka wirkt immer sympathisch und deshalb hat sie ja wahrscheinlich geheimnisvolle Tricks angewandt, um mich um den Finger zu wickeln, ja?
1: Ja, nicht
0: oder?
1: Ganz, weil ich weiß eigentlich jetzt nur durch eine Studie, was einen unsympathisch macht, die
0: okay.
1: Top 5. Und
0: ja,
1: da müssen
0: gut,
1: jetzt alle mitschreiben.
0: Das muss man einfach mal abstellen. Jetzt erzähl mal, was ist
1: genau.
0: denn Punkt Nummer 5?
1: Also der 5 ist ein angespannter oder genervter Gesichtsausdruck.
0: Mhm. Okay.
1: Das kann ich für nicht nachvollziehen. Also das wirkt nicht gerade sympathisch, ne?
0: Aber das sehe ich manchmal so. Wenn mir irgendwas ja. nicht passt,
1: ja, könnte
0: damit
1: sein.
0: Man das merkt. Ja.
1: Ist aber nicht gut. Dann der 4, zu wenig Abstand halten. Das war ja während Corona auch schon ein Problem, aber jetzt soll man auch immer noch nicht zu wenig Abstand halten. Das mögen die Leute wohl nicht.
0: Ja, es gibt Leute, die aufdringlich sind vielleicht
1: genau.
0: mal. Aber gut, wir freuen uns ja immer, wenn sie zu uns kommen und Autogrammkarten holen. Seien sie aufdringlich, das
1: naja,
0: finden wir gar
1: okay.
0: nicht schlimm.
1: Und dauernd aufs Handy oder die Uhr schauen.
0: Oh ja.
1: Das ist unhöflich.
0: Der
1: und
0: Punkt Nummer 3, ja.
1: Das, nicht gut.
0: Und auch wenn man natürlich ins Restaurant geht oder essen geht oder zu einem Termin, das Handy umgedreht, ne, habe ich gesehen.
1: Oh, ja.
0: Das ist besser.
1: Das mache ich aber immer. Das mache ich irgendwie unbewusst, weil es stört mich auch nur, wenn das dann immer aufflackert oder ich sehe, wer mir jetzt schreibt, weil ich will das natürlich auch danach erst beantworten. Finde
0: ja.
1: ich auch wichtig.
0: Okay.
1: Und zweitens, keinen Blickkontakt halten. Das wirkt auch nicht besonders nett.
0: Okay. Und jetzt der wichtigste Punkt,
1: ja.
0: mit dem Sie absolut unsympathisch wirken. Jetzt bin ich neugierig.
1: Verschränkte Arme. Das
0: oh.
1: wirkt abweisend. Oder als hätte man keine Lust auf das Gespräch.
0: Das kann ich mir vorstellen. Also, haben Sie sich alles notiert?
1: Mhm.
0: Dann wissen Sie ja, wie Sie jetzt so sympathisch wirken wie Inka.
1: Ja.

0: Schwein sein.
1: Mann, da haben wir gerade drüber gesprochen, wie man sympathisch wirkt und dann kommen die Prinzen, du musst dann Schwein sein in dieser Welt.
2: Ja, das ist natürlich nicht ganz so.
1: Ja, aber vielleicht kommen die ein oder anderen damit tatsächlich weiter. Ja,
2: ja, so ist das leider in dieser harten Welt, ne?
1: Hier ist Schlagerradio an ihrem Mittwochmorgen, 20 Minuten nach 7.
2: Das Wetter bei uns heute in Deutschland ist ein Mix aus Sonne, Wolken und Regen bei Höchstwerten um die 17 bis 22 Grad.
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4: Check one, check two. Was liegt heute an, Kollege Olo?
5: Guten Morgen, Captain. Oh, UNICEF berichtet, 40% der 15-Jährigen in Deutschland können nicht rechnen.
4: Ach, das betrifft uns doch alle seit der schwarz-roten Koalition.
5: Wie meinen?
4: Ja, mit dem Mist konnte ja keiner rechnen. Achtung, Cabin Crew, Fräulein Schieber, bitte ins Cockpit.
6: Ja, Captain.
4: Alles gut bei Ihnen da hinten?
6: Ja, wo geht's denn heute hin?
4: Gegenfrage, ist das Bier schon ausverkauft?
6: Tatsächlich.
4: Sehen Sie, es geht nämlich nach Malle.
6: Haben Sie das mitbekommen, dass die Spanier mit EU-Millionen die eigenen Rentenkassen aufgefüllt haben?
4: Ja, ist doch toll, gerade auf Mallorca, da sind doch eh nur noch Rentner. Warum also Umwege gehen, nicht?
6: Ja, aber das ist doch skandalös.
4: In dem Fall eher sanderlös, mit Socken drunter.
6: Also ich finde das nicht okay. Immerhin ist das Geld für was anderes gedacht gewesen. Und Deutschland zahlt ja wie immer den größten Anteil. Und unsere Rentner müssen Pfandflaschen sammeln.
4: Ja, und deswegen will Spanien ab Herbst ja auch das Pfandsystem einführen aus Solidarität.
6: Also die deutsche Regierung hat ja schon Konsequenzen angekündigt.
4: Ja, welche denn bitte? Wollen Sie den deutschen Botschafter Mickey Krause abberufen? Oder den Export von Currywurst einstellen?
6: Entschuldigung, ging das Geld an Elvira España?
7: Nein.
4: So, Landanflug oder Tower meldet, selbst jüngere Spanier sollen ab sofort dort Rente erhalten.
6: Wieso das?
4: Ja, da ist ja jeder ein Senior.
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4: Der Abend war wohl doch etwas zu lang. Gegen die geschwollenen Augen hilft schwarzer Tee. Nehmen Sie 2 ausgekochte, abgekühlte Schwarztee-Teebeutel und legen Sie sie auf Ihre Augen. 5 bis 10 Minuten einwirken lassen und schon sehen Sie wieder um einiges frischer aus.
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7: Die von US-Präsident Trump angekündigten Zollaufschläge auf EU-Waren sind wahrscheinlich abgewendet. Das Abkommen zwischen der Europäischen Union und den USA kann umgesetzt werden. Was wurde denn dazu vereinbart, Jerome, in den Schlagerradio-Nachrichten?
8: Zu der Einigung kam es in der Nacht zwischen Vertretern des Europaparlaments und des Rats der 27 EU-Länder. Sie haben in Straßburg beschlossen, europäische Zölle auf Industriewaren aus den USA abzuschaffen. So hatte es EU-Kommissionspräsidentin von der Leyen auch im vergangenen August mit US-Präsident Trump beschlossen. Im Gegenzug hatte er versprochen, auf die meisten EU-Produkte maximal 15% Zoll zu erheben. Washington hat sich bisher weitgehend daran gehalten. Brüssel jedoch blieb die Umsetzung bislang schuldig. Deshalb hatte Trump eine Frist bis zum 4. Juli gesetzt. Auch dieses Thema beschäftigt uns. Die USA wollen weitere Truppen aus Europa abziehen. Vom obersten NATO-Kommandeur der USA hieß es außerdem, dass anders als geplant vorerst auch keine weitreichenden Mittelstreckenraketen in Deutschland stationiert werden sollen. Das kündigte er bei einem Treffen mit führenden Militärs in Brüssel an. Die Alliierten sollen demnach aber genügend Zeit bekommen, um die weggefallenen amerikanischen Streitkräfte durch eigene Einheiten zu ersetzen.
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8: Noch immer wird nach dem Hauseinsturz in Görlitz nach Vermissten gesucht. Die ersten Anwohner konnten inzwischen wieder in ihre Häuser zurückkehren. Die direkt angrenzenden Gebäude bleiben aber noch gesperrt. Nach Einschätzung der Allianz pro Schiene werden in Deutschland wieder mehr stillgelegte Bahnstrecken reaktiviert. Das Verkehrsbündnis sprach von einer neuen Dynamik bei dem Thema. Bis 2030 rechnet die Allianz mit etwa 300 Kilometern an stillgelegten Strecken, die wieder ans Netz kommen könnten.
7: Jetzt kompetent und zuverlässig das Wetter bei uns in der Region. Der Tag heute startet wechselhaft. Im Laufe des Tages kann einiges an Regen runterkommen und auch Gewitter sind möglich. In einzelnen Regionen zeigt sich auch öfter mal die Sonne. Die Tageshöchstwerte liegen bei 16 bis 19 Grad.
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0: 7:40 Uhr an ihrem Mittwochmorgen. Ja. Guten Morgen.
1: Guten Morgen.
0: Inka ist da und jetzt heißt es wieder Daumen drücken. Bei Jenny hat es nicht geklappt mit den 1000 Euro.
1: Ja.
0: Vielleicht jetzt bei Ihnen.
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1: Guten Morgen, Robert ist bei uns. Hallo.
0: Herzlich willkommen.
3: Ja, schönen guten Morgen.
1: Guten Morgen. Wie bist du in deinen Tag gestartet? Was machst du Schönes?
3: Ja, sehr gut. Ich bin gerade auf Arbeit als Hausmeister tätig.
0: Mhm. Und dann läuft immer wieder mal ein Hirsch vor deine Flinte rum? Oder warum hast du ein Hirschfoto auf deinem Profil?
3: Ja, ich bin viel mit jachtlich unterwegs und ein bisschen viel im Wald unterwegs.
0: Ja, das ist ja schön, ja.
1: Also bist du auch noch Jäger?
3: Nein, aber Sammler.
1: Jäger und Sammler, also nur Sammler, okay.
0: Was sammelst du dann im Wald?
3: Na, zum Beispiel Abwurfstangen von der Rothirsche.
0: Ah ja, und hängst du die dir auch auf dann?
3: Ja, selbstverständlich.
0: Und das findet die Frau gut?
3: Eher weniger.
1: Also.
0: Immer kritisch, ne?
1: Aber gut fände sie bestimmt 1000 Euro.
0: Ja.
1: Und das versuchen wir jetzt heute, ne?
3: Sehr, sehr schön.
0: Robert, pass auf. Wir haben 10 Begriffe, die wir dir jetzt gleich nennen werden. Du musst die Antwort immer mit dem gleichen Anfangsbuchstaben liefern. Und das ist diesmal das P wie Paula, das harte P. Ja? In 30 Sekunden, 10 Fragen richtig, weiter gibt es nicht. Also alles nur sitzen. Bist du bereit?
3: Ja.
1: Gut.
0: Robert, dann starten deine 30 Sekunden. Los geht's mit Hunderasse.
3: Pudel.
1: Mädchenname?
3: Paula.
0: Beruf?
3: Pädagoge.
1: Land?
3: Peru.
0: Stadt außerhalb Deutschlands?
3: Panama.
1: Bekleidungsstück?
3: Pulli. Pullover.
0: Sportart?
3: Polo.
1: Märchen-Comic-Figur?
3: Paul Panther.
1: Ja, war gut.
0: Ja, das war noch in der Zeit. Und da muss ich sagen, wenn wir das jetzt mal uns durchschauen.
1: Wow, das war knapp.
0: Es waren 8, Robert.
1: Oh, 8 von 10, fast geschafft.
0: Wow,
1: nee, du warst super.
0: Du hast sehr schnell durchgeratzt, das Ding, muss man sagen.
1: Richtig gut gemacht, deswegen gehst du natürlich nicht leer aus. Du bekommst die rote Schlagerradio-Sonnenbrille mit den Herzen zugesendet.
0: Herzlich willkommen.
3: Oha, danke schön.
1: Das ist doch viel besser als 1000 Euro.
0: Da fällst du im Wald auf, Robert.
1: Ja.
3: Ja.
0: Wollen wir noch eine zweite reinlegen für die Frau, damit Robert...
1: Ja, natürlich.
0: Ja. Mal 2, okay?
1: 2 Sonnenbrillen, ja, genau. Viel Spaß damit.
0: So, und morgen wieder ABC Morgen Quiz, 1000 Euro zu gewinnen. Sie sehen also, Robert hat es super gemacht mit 8, ist schon ganz schnell gegangen. Einfach mitmachen, ABC an die 08000 79 89 99 schicken.

0: 7:49 Uhr. Hier ist Schlagerradio mit Kavila, unserem Schlagerradiostar. Der nächste große Auftritt von ihr steht an, in gut anderthalb Wochen, beim Schlager-Olymp. In Berlin wird sie mit auftreten, auf der Bühne, vor tausenden Leuten.
1: Toll.
0: Menowin Fröhlich hat er jetzt auch gerade zugesagt, Bernhard Brink ist da, die Größen des Schlagers und der Musik. Und Kavila mittendrin, wir drücken ihr die Daumen.
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0: Was ist los in der Welt der Reichen und Schönen? Jetzt die Promi-News bei Schlagerradio.
1: Das Aus für immer wieder sonntags trifft Stefan Moss offenbar richtig hart. Nach über 30 Jahren wird die ARD die Kultsendung einstellen. Und jetzt hat er erstmals offen darüber gesprochen. Er hat gesagt, als ihm die Entscheidung mitgeteilt wurde, habe es ihm den Boden unter den Füßen weggezogen. Es seien sogar Tränen geflossen bei ihm. Ja, und besonders bitter, er hat erst wenige Stunden vor der offiziellen Bekanntgabe davon erfahren. Er nennt das Ganze sogar eiskalt. Mhm. Ihm seien bei dem Treffen sogar schon Zitate vorgelegt worden, die für ihn vorformuliert wurden. Die hätten dann aber auch suggeriert, dass das Show aus beiderseitiges Einvernehmen hatte.
0: Aha.
1: Doch das war nicht der Fall, also hat das nicht unterschrieben. Naja, und er hat vorher noch Witze drüber gemacht. Ach, habe ich heute ein Gespräch wegen Kündigung. Naja, dass das dann Wirklichkeit wurde, hätte er nicht erwartet. Die Show war wohl sein Leben, wie er sagt.
0: Ja, knallhart, wie die ARD-Gebühren finanziert umgeht mit ihren Mitarbeitern. Mhm. So, Campino, kennt der ein oder anderen von den Toten Hosen, ist ja 63 Jahre alt und jetzt die Neuigkeit, der ist Papa geworden. Nochmal, ja. Also das heißt also, mit 80 Jahren geht es dann auf dem Abschlussball.
1: Ja, wow. Geht natürlich schon.
0: Es ist schon sehr spannend, besonders schön. Er ist glücklich damit. Er sagt, das Leben habe manchmal eben andere Pläne. Und genau das sei vielleicht das Schönste daran. Mhm. Das Baby kam übrigens während der Arbeiten am vermutlich letzten Toten-Hosen-Album zur Welt. Aber wahrscheinlich, wenn es jetzt das kleine Baby Campino noch wach hält in der Nacht, kommt vielleicht noch ein neues Album raus.
1: Ja, vielleicht. Und er hat Deutschland sucht den Superstar gewonnen, Menowin Fröhlich. Aber so fröhlich ist er gar nicht, denn der Erfolg bleibt offenbar aus.
0: Mhm.
1: Er hat mit seinem Siegersong Mercy on Me den Sprung in die Top 100 nicht geschafft. Und das sorgt jetzt gerade für ziemlich viele Diskussionen in der Musikbranche. Laut Branchenberichten taucht der Song weder in den Midweek-Charts noch in den offiziellen Single-Charts auf. Naja, obwohl er ja mit starken 57% der Zuschauerstimmen hatte. Also
0: ja, gut, kommt nicht an, verkauft sich halt schlecht. Ja. Ist übrigens aber dabei beim Schlager-Olymp in einer Tagwoche.
1: Ja, vielleicht kommt ja der
0: Erfolg. Da tritt ja auch übrigens unser Schlager-Radiostar auf, Kavila.
1: Ja.
0: Mal sehen, ob die besser ankommt beim Publikum. Das werden wir überprüfen. 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

0: Hier ist der neue Schlagerradio Morgen mit Inka und Norman. Jetzt gleich bei uns Eloy de Jong und auch Maite Kelly ist dabei.
1: Ja, sie hat ja jetzt verraten, dass sie jetzt erst seit ein paar Jahren zu 1000% von ihrer Musik leben kann.
0: Das müssen wir erstmal ausrechnen. Um 8.10 Uhr.
1: Was auch immer zu 1000% heißt.
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5: Ich bin Jerome Nussbaum. Seit der Nacht wird in der Berliner Charité ein mit Ebola infizierter Arzt aus den USA behandelt. Er kam laut Polizei kurz nach Mitternacht am Flughafen BER an und wurde danach mit einem speziellen Rettungswagen auf die Isolierstation der Klinik gebracht. Laut Bundesgesundheitsministerium ist die Station vom regulären Krankenhausbetrieb komplett abgetrennt, mit eigenen Zugängen, Schleusen, Lüftungen und Abwasseranlagen. Der Arzt hatte sich im Kongo mit dem lebensgefährlichen Ebola-Virus angesteckt. Dort sind nach dem neuen Ausbruch schon mehr als 130 Menschen daran gestorben. Sozialleistungen sollen in Deutschland künftig zentral über ein digitales Portal beantragt werden können. Das haben Bundesarbeitsministerin Baas und Digitalminister Wildberger auf dem Nachrichtenportal von T-Online erklärt.
6: Heute soll zunächst eine Expertenkommission zur Digitalisierung des Sozialstaats ihre Arbeit aufnehmen. Sie soll erarbeiten, wie Verwaltungssysteme modernisiert und miteinander verbunden werden können. Auch der Fahrschulunterricht soll künftig digitaler ablaufen, damit Führerscheine wieder günstiger werden. Auch durch Fahrsimulatoren. Das Kabinett will dafür heute Pläne von Verkehrsminister Schnieder auf den Weg bringen. Ulrike Klein, Redaktion.
5: Der chinesische Staatschef Xi hat in Peking den russischen Präsidenten Putin empfangen. Beide sprechen unter anderem über die Wirtschaftsbeziehungen ihrer Länder.
7: Das Aufeinandertreffen war mit Spannung erwartet worden. Erst vergangene Woche hatte sich US-Präsident Trump in Peking mit Xi getroffen. Auch dabei hatten Wirtschaftsthemen im Mittelpunkt gestanden, aber auch der Iran-Krieg. Denn China ist auf Öl aus dem Iran angewiesen. Mit Putin spricht Xi möglicherweise über den Ukraine-Krieg. China beteiligt sich nicht an den Sanktionen. Daher ist Russland stark von China abhängig und will auch weiterhin von dort Waren beziehen, die sich Moskau sonst nicht kaufen könnte. Zugleich bezieht China auch Öl und Gas aus Russland. Noah Ulrich, Redaktion.
5: Die von US-Präsident Trump angekündigten Zollaufschläge auf EU-Waren sind wahrscheinlich abgewendet. Es gab nach monatelangen Verhandlungen eine vorläufige Einigung zwischen Vertretern des Europaparlaments und des Rats der 27 EU-Länder. Sie haben in Straßburg beschlossen, europäische Zölle auf Industriewaren aus den USA abzuschaffen, so wie es EU-Kommissionspräsidentin von der Leyen mit US-Präsident Trump vereinbart hatte. Im Gegenzug hatte er versprochen, auf die meisten EU-Produkte maximal 15% Zoll zu erheben. Mit der Einigung kann das Handelsabkommen nun umgesetzt werden. Die USA wollen weitere Truppen aus Europa abziehen. Vom obersten NATO-Kommandeur der USA hieß es außerdem, dass anders als geplant vorerst auch keine weitreichenden Mittelstreckenraketen in Deutschland stationiert werden sollen. Das kündigte er bei einem Treffen mit führenden Militärs in Brüssel an. Die Alliierten sollen demnach aber genügend Zeit bekommen, um die weggefallenen amerikanischen Streitkräfte durch eigene Einheiten zu ersetzen.
1: Jetzt kompetent und zuverlässig das Wetter bei uns in Deutschland. Die Schlagerradio-Wetterreporter melden 14 Grad in Köln-Bonn, 13 Grad in Hamburg, Bremen und Berlin, 12 Grad in Dresden, 13 Grad in Frankfurt am Main, 12 Grad in Stuttgart und München, 13 Grad in Erfurt und 12 Grad in Münster. Der Tag bei uns heute startet wechselhaft. Im Laufe des Tages kann einiges an Regen runterkommen, aber auch Gewitter sind möglich. In einzelnen Regionen zeigt sich auch öfter mal die Sonne. Die Tageshöchstwerte liegen bei 15 bis 19 Grad. Morgen geht es schon sehr viel freundlicher weiter. Da gibt es im Laufe des Tages einen Mix aus Sonne und Wolken. Es bleibt überwiegend trocken und die Tageshöchstwerte liegen da bei 18 bis 23 Grad.
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0: 4 Minuten nach 8. Schönen Mittwoch.
1: Guten Morgen. Wir zaubern Ihnen ein Lächeln auf die Lippen.
0: Jetzt wieder mit Inka zusammen. Grins. Jetzt kommt Eloy.

0: Weite Kelly um 10 Minuten nach 8. Die Liebe siegt sowieso hier bei Schlagerradio. Schönen guten Morgen.
1: Guten Morgen.
0: Weite Kelly, gerade groß in den Schlagzeilen. Warum sitzt sie am Klavier im ZDF-Fernsehgarten? Da wird sie kritisiert, weil sie am Klavier rumplimpert. Ja.
1: Warum denn?
0: Ja, vorher auch nicht. Ja. Keine Ahnung. Sie hat dann das neue Lied frei präsentiert. Vielleicht ist ja gar kein Klavier drin.
1: Ja, man weiß es nicht.
0: Aber es gibt noch eine Schlagzeile von RTL, ja. Exklusiv. Ne?
1: Ja, die sagen nämlich, sie sagt, ich kann erst seit 4 Jahren zu 1000% von Musik leben. Und sie, wow, macht ja schon lange Musik, muss man ja sagen. Das kann man sich ja fast schon gar nicht vorstellen.
0: Da kommen immer wieder Leute auf uns zu und sagen, ich möchte gerne Musiker werden, ich möchte gerne singen. Mhm. Und nee, kannst du vergessen, kannst du nicht von leben, wenn es selbst Maite, ja, Kelly erst seit 4 Jahren schafft, zu 1000%
1: damit zu... Ja, was auch immer das heißen soll.
0: Also, 100% ist auch voll.
1: Wäre auch schon super. Aber sie meinte, Roland Kaiser hätte sie auch dazu gebracht, dass sie eben einfach so einen Glücksmoment hatte und dass dann nochmal die Karriere nochmal Auffahrt genommen hat.
0: Ja, es ist schon fast 10 Jahre her. Warum hast du nicht Nein gesagt?
1: Mhm. Mega-Hit.
0: Und den hat sie ja geschrieben und sie schreibt ja auch viele andere Songs und setzt sich ja auch so mit jungen Künstlern wie Daniel Sommer zusammen und machen sie so Sessions oder sie gibt auch Ratschläge, wie man am besten einen Text schreibt, ja.
1: Ja.
0: Aber wie das so ist, ne? In Zeichen der künstlichen Intelligenz, die ja auch Texte schreiben kann, ist es natürlich schwer, sich da durchzusetzen. Also es ist ein schwieriges Business und wenn man jetzt sagt, Mensch, Maite Kelly, jetzt erst zu 1000% davon leben, ich weiß nicht, so arm ist sie eigentlich nicht.
1: Nee, glaube ich auch nicht. Aber 1000% ist ja nochmal was anderes als 100. Da kann sie wohl sehr gut aktuell mit der Musik leben.

Laura und Marc, ach was, ich wag das. Wir haben es 19 Minuten nach 8 hier, Schlagerradio an ihrem Mittwochmorgen. Und gleich Helene Fischer mit Luis Fonsi, Vamos Amate. Und ich will sagen, in anderthalb Wochen kommt neue Musik von Helene Fischer. Und jeden Tag veröffentlicht sie einen Schnipsel mehr im Internet bei TikTok. Hier ganz aktuell, hören wir rein. Heute!

0: könnte so ein Hit werden wie Atemlos durch die Nacht.
1: Ja, klar. Immer mit einer Nacht drin erfolgreich. Aber jetzt erstmal bei uns, unsere Ernährungsmedizinerin, Daniela Kilkowski. Schönen guten Morgen.
2: Guten Morgen.
0: Guten Morgen, Daniela. Mein Opa, der hat immer super gerne Granatapfel gegessen und mir gesagt, wie gesund der ist. Stimmt das denn?
2: Also der Granatapfel, ich persönlich liebe ihn. Mhm. Ja, ich kaufe mir fast täglich die Kerne in einem frischen Gemüseladen, Obstladen. Der Punkt ist, er hat nicht ganz so viele Vitamine, wie man glaubt und wie man vor allen Dingen auch schmeckt, wenn man den isst, weil er ist ja unglaublich frisch und saftig. Aber er hat wahnsinnig viele Spurenelemente, ja, wie Kalium, Magnesium, Zink, da ist er unschlagbar fast. Und was auch ganz wichtig ist, er hat unglaublich viele sogenannte Polyphenole. Das ist das, was auch im Rotwein drin ist und was sozusagen das Gesunde am Rotwein ausmacht. So nach dem Motto, jeden Tag ein Glas Rotwein. Und er dient halt auch extrem als Antioxidant. Das heißt, dieser Granatapfel steht in dem Verdacht, ja, das Älterwerden zu stagnieren. Daran glaube ich dann einfach auch mal, wenn ich ihn jeden Tag esse.
1: Auf alle
0: das
1: Fälle
0: wäre schön, ne?
1: Werde ich jetzt mir heute Nachmittag gleich einen Granatapfel kaufen.
0: Ja, jeden Tag jetzt.
1: Danke, Daniela. Die Tipps jeden Morgen bei uns um 8.20 Uhr und wann immer Sie wollen und jung aussehen möchten, klicken Sie rein ins Internet auf schlagerradio.de.
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7: Gut gemachte Guacamole aus einer Avocado kann sehr lecker sein und ein richtiges Urlaubsgefühl vermitteln. Leider muss sie schnell gegessen werden, da sie sonst braun wird. Legen Sie den Avocadokern in die Guacamole, dann wird sie nicht braun und er dient als Deko-Element.
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9: Wer Sozialleistungen benötigt, soll das künftig zentral über ein digitales Portal beantragen können. Der bisherige Weg dafür wird modernisiert. Wie kommt es denn jetzt dazu, Jerome, in den Schlagerradio-Nachrichten?
10: Die Ankündigung kommt von Bundesarbeitsministerin Baas und Digitalminister Wildberger. Sie haben in einem Gastbeitrag für das Nachrichtenportal T-Online erklärt, dass dazu heute zunächst eine Expertenkommission zur Digitalisierung des Sozialstaats ihre Arbeit aufnehmen soll. Sie soll erarbeiten, wie Verwaltungssysteme modernisiert und miteinander verbunden werden können. Gute Nachrichten werden heute auch aus dem Bundeskabinett für Führerscheinanwärter erwartet. Die Bundesregierung will den Führerschein wieder günstiger machen. Dafür sollen Fachschulen etwa mehr digitalisieren. Unterricht anbieten und auch Fahrsimulatoren einsetzen. Auch dieses Thema sorgt für Schlagzeilen. Die Berliner Charité hat einen mit Ebola infizierten Patienten aus den USA aufgenommen. Der Arzt hatte sich im Kongo damit angesteckt. Laut Bundesgesundheitsministerium kam er auf eine Isolierstation des Virchow-Klinikums. Die Behandlung in Berlin erfolgt auf Bitten der amerikanischen Behörden, weil die Flugzeit nach Deutschland kürzer ist als in die USA.
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10: Der Deutsche Landkreistag fordert von Bundesinnenminister Dobrindt mehr als die angekündigten 10 Milliarden Euro für einen besseren Zivilschutz. Vizepräsident Ulrich sagte der ARD, angesichts der geplanten 400 Milliarden für die Verteidigung sei das zu wenig. In Görlitz werden nach einem Hauseinsturz immer noch 2 Frauen und ein Mann vermisst. Die Retter kommen kaum voran, weil unter den Trümmern noch Gas ausströmen könnte. In der Nacht waren die Arbeiten eingestellt worden, um die Gasleitungen rund um das Gebäude vollständig zu leeren.
9: Jetzt kompetent und zuverlässig das Wetter bei uns in der Region. Der Tag heute startet wechselhaft. Im Laufe des Tages kann einiges an Regen runterkommen und auch Gewitter sind möglich. In einzelnen Regionen zeigt sich auch öfter mal die Sonne. Die Tageshöchstwerte liegen bei 16 bis 19 Grad.
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0: Howie, mit dir verschwende ich meine Zeit am liebsten um 8.39 Uhr. Gut, muss man ja sagen, wenn man die Zeit verschwendet, wie spät es ist, ne?
1: Ja.
0: Schönen guten Morgen, hier ist Schlagerradio, es ist 8.39 Uhr.
1: Ja, und jetzt haben wir natürlich einen kleinen Tipp hier am frühen Morgen. Norm, machst du denn morgens immer sofort dein Bett?
0: Niemals, nein. Ja, wir stehen ja auch sehr früh auf. Ich stehe auf, Decke auf geht's, ja.
1: Da habe ich sogar gute Nachrichten für dich, das könnte gesünder sein.
0: Ach ja?
1: Ja, denn laut Experten sammeln sich ja nachts Feuchtigkeit, Schweiß und Hautschuppen in der Bettwäsche ziemlich eklig. Ein Paradies also für Hausstaubmilden. Und wer dann eben direkt nach dem Aufstehen das Bett wieder glatt zieht, der hält die Feuchtigkeit im Bett fest. Also besser die Decke nur zurückschlagen, richtig faul. Nur das Zimmer kurz lüften und erstmal abzischen.
0: Nee, dafür haben wir auch diesen Klamottenstuhl, über den wir schon mal gesprochen haben. Da kann man auch das Ding drüberlegen.
1: Zum Beispiel.
0: Oder wenn man irgendwo Platz hat, das aufhängen. Ja, ja, klar, man schwitzt schon ganz schön. Und gerade jetzt, wo es langsam wieder wärmer wird, sollte man diesen Ratschlag durchaus beachten.
1: Ja.

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0: verliebt. 8 Uhr und 46 haben wir es. Hier Schlagerradio mit Erik Philippi und Schock verliebt. Nichts mit Schock verliebt. Oh. Ne? Schock entliebt.
1: Ja.
0: Mein Scheint Gott. So. Schade, dass es mit Michelle nicht geklappt hat. Mhm. 2 Heiratsanträge und jetzt hat er sich von ihr getrennt. Michelle hatte da ja jetzt in den letzten Tagen auch einen großen Auftritt auf ihrem Kanal und hat darüber gesprochen und ist immer noch natürlich ganz schön durcheinander, was da schiefgelaufen ist.
1: Das Wetter bei uns heute in Deutschland ist ein Mix aus Sonne, Wolken und Regen bei Höchstwerten um die 17 bis 22 Grad.
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1: Guten Morgen, Andi's bei uns, hallo.
0: Guten Morgen.
3: Morgen. Heute ist Mama Inka mal wieder zu Hause, Papa Norman und der kleine Andi sind im Zoo.
1: Ach schön.
3: Und kommen dann auch gleich nach Hause. Ne? Kleinen Zoobesuch.
0: Das ist schön.
3: Ich war übrigens auch im Zoo mal wieder gewesen, seit langer Zeit mit meiner Tochter. Ja, war schön gewesen. Also wenn man überlegt, wie viel Ähnlichkeit ich doch mit den Affen habe, ist wirklich überhaupt nicht. Also meine Tochter ist gleich aufgefallen. Die hat gleich gesagt, Papa, der sieht aus wie du.
1: Ah ja.
0: Super hart bist du doch gar nicht.
3: Dann war der Tag wieder gelaufen.
1: Ja, das glaube ich. Das glaube ich dir.
0: Ja.
3: So, also Inka, dein Satz war jetzt gleich. Hallo ihr zwei, na wie war's im Zoo?
1: Aha, okay. Ja.
3: Und dann sagt Norman, wir haben viele Tiere gesehen, nicht wahr, mein Sohn?
0: Mhm. Okay.
3: Ja.
1: Okay.
3: Also einfach mal umgedreht.
0: So, Andi, ich hoffe, das war schön.
3: Das war ein schöner Tag gewesen.
1: Hallo ihr
3: Mama,
1: zwei.
3: Wir sind zurück zu Hause.
1: Hallo, na, wie war's denn im Zoo?
0: Ja, wir haben viele Tiere gesehen, nicht wahr, mein Sohn?
3: Au ja, und da rennen alle Schimpfwörter lebendig rum.

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0: Schlagerradio mit Rosenstolz. Und das hat mich ein bisschen schockiert. Ich war ja am Freitag aus, vergangene Woche, bei so einer großen Veranstaltung, 100 Jahre Meißel Musikverlag, ganz viele Promis von Brink und Iron Sheer waren da. Mhm. Und da kommt jemand auf mich zu und fragt mich, sind Sie der Sänger von Rosenstolz?
1: Nein.
0: Ja, weil ich so abgenommen habe, sehe ich so ein bisschen aus. Wir müssen nochmal ein Foto posten, hatte ich mit Jenny schon besprochen, die hat das vergessen. Wir müssen einen Vergleich machen. Das können Sie doch nochmal entscheiden auf Instagram. So, jetzt geht's weiter hier bei Schlagerradio in der nächsten Stunde mit dem, der also aussieht wie Rosenstolz, mit mir und Inka.
1: Genau.
0: Christine Stark ist dabei, Christian Leise und auch Roland Kaiser.
1: Jetzt ganz genau hinhören. Wir haben die Tipps für Sie, wie Sie auf andere unsympathisch wirken. Oh. Heute um 9.10 Uhr.
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5: Ich bin Jerome Nussbaum. Seit der Nacht wird in der Berliner Charité ein mit Ebola infizierter Arzt aus den USA behandelt. Er kam laut Polizei kurz nach Mitternacht am Flughafen BER an und wurde danach mit einem speziellen Rettungswagen auf die Isolierstation der Klinik gebracht. Laut Bundesgesundheitsministerium ist die Station vom regulären Krankenhausbetrieb komplett abgetrennt, mit eigenen Zugängen, Schleusen, Lüftungen und Abwasseranlagen. Der Arzt hatte sich im Kongo mit dem lebensgefährlichen Ebola-Virus angesteckt. Dort sind nach dem neuen Ausbruch schon mehr als 130 Menschen daran gestorben. Sozialleistungen sollen in Deutschland künftig zentral über ein digitales Portal beantragt werden können. Das haben Bundesarbeitsministerin Baas und Digitalminister Wildberger auf dem Nachrichtenportal von T-Online erklärt.
6: Heute soll zunächst eine Expertenkommission zur Digitalisierung des Sozialstaats ihre Arbeit aufnehmen. Sie soll erarbeiten, wie Verwaltungssysteme modernisiert und miteinander verbunden werden können. Auch der Fahrschulunterricht soll künftig digitaler ablaufen, damit Führerscheine wieder günstiger werden. Auch durch Fahrsimulatoren. Das Kabinett will dafür heute Pläne von Verkehrsminister Schnieder auf den Weg bringen. Ulrike Klein, Redaktion.
5: Der chinesische Staatschef Xi hat in Peking den russischen Präsidenten Putin empfangen. Beide sprechen unter anderem über die Wirtschaftsbeziehungen ihrer Länder.
7: Das Aufeinandertreffen war mit Spannung erwartet worden. Erst vergangene Woche hatte sich US-Präsident Trump in Peking mit Xi getroffen. Auch dabei hatten Wirtschaftsthemen im Mittelpunkt gestanden, aber auch der Iran-Krieg. Denn China ist auf Öl aus dem Iran angewiesen. Mit Putin spricht Xi möglicherweise über den Ukraine-Krieg. China beteiligt sich nicht an den Sanktionen. Daher ist Russland stark von China abhängig und will auch weiterhin von dort Waren beziehen, die sich Moskau sonst nicht kaufen könnte. Zugleich bezieht China auch Öl und Gas aus Russland. Noah Ulrich, Redaktion.
5: Die von US-Präsident Trump angekündigten Zollaufschläge auf EU-Waren sind wahrscheinlich abgewendet. Es gab nach monatelangen Verhandlungen eine vorläufige Einigung zwischen Vertretern des Europaparlaments und des Rats der 27 EU-Länder. Sie haben in Straßburg beschlossen, europäische Zölle auf Industriewaren aus den USA abzuschaffen, so wie es EU-Kommissionspräsidentin von der Leyen mit US-Präsident Trump vereinbart hatte. Im Gegenzug hatte er versprochen, auf die meisten EU-Produkte maximal 15% Zoll zu erheben. Mit der Einigung kann das Handelsabkommen nun umgesetzt werden. Die USA wollen weitere Truppen aus Europa abziehen. Vom obersten NATO-Kommandeur der USA hieß es außerdem, dass anders als geplant vorerst auch keine weitreichenden Mittelstreckenraketen in Deutschland stationiert werden sollen. Das kündigte er bei einem Treffen mit führenden Militärs in Brüssel an. Die Alliierten sollen demnach aber genügend Zeit bekommen, um die weggefallenen amerikanischen Streitkräfte durch eigene Einheiten zu ersetzen.
1: Jetzt kompetent und zuverlässig das Wetter bei uns in Deutschland. Die Schlagerradio-Wetterreporter melden 14 Grad in Köln-Bonn, 13 Grad in Hamburg, Bremen und Berlin, 12 Grad in Dresden, 13 Grad in Frankfurt am Main, 12 Grad in Stuttgart und München, 13 Grad in Erfurt und 12 Grad in Münster. Der Tag bei uns heute startet wechselhaft. Im Laufe des Tages kann einiges an Regen runterkommen, aber auch Gewitter sind möglich. In einzelnen Regionen zeigt sich auch öfter mal die Sonne. Die Tageshöchstwerte liegen bei 15 bis 19 Grad. Morgen geht es schon sehr viel freundlicher weiter. Da gibt es im Laufe des Tages einen Mix aus Sonne und Wolken. Es bleibt überwiegend trocken und die Tageshöchstwerte liegen da bei 18 bis 23 Grad.
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0: Schönen Mittwoch, 8:45, aber es...
1: Guten Morgen mit unserer Musik entspannt durch den Verkehr.
0: Jetzt klasse Nummer von Christian Stark, Baby, rock mein Herz. Hey.

0: Das ist der neue Hit von Christian Leis, weil wir Träumer sind.
1: Guten Morgen.
0: Hier ist Schlagerradio, hör auf dein Herz. Schönen Mittwoch.
1: Ja, Norm, der erste Eindruck ist ja schon mal nicht unwichtig. Mhm. Was hast du zuerst über mich gedacht, als du mich kennengelernt hast?
0: Absolut sympathische Person.
1: Oh,
0: jetzt kenne ich dich näher, jetzt weiß ich nicht, dass du sehr viel schnatterst,
1: ja,
0: wie meine Mutter. Ja,
1: deswegen aber arbeite ich im Radio. Muss man ja irgendwo einsetzen.
0: Aber deshalb, also Inka wirkt immer sympathisch und deshalb hat sie ja wahrscheinlich geheimnisvolle Tricks angewandt, um mich um den Finger zu wickeln. Ja,
1: ja nicht
0: oder?
1: Ganz, weil ich weiß eigentlich jetzt nur durch eine Studie, was einen unsympathisch macht, die
0: okay.
1: Top 5. Und
0: ja,
1: da müssen
0: gut,
1: jetzt alle mitschreiben.
0: Das muss man einfach mal abstellen. Jetzt erzähl mal, was ist
1: genau.
0: Denn Punkt Nummer 5?
1: Also der 5 ist ein angespannter oder genervter Gesichtsausdruck.
0: Mhm. Okay.
1: Das kann ich für nicht nachvollziehen. Also das wirkt nicht gerade sympathisch, ne?
0: Aber ziehe ich manchmal so. Wenn mir irgendwas ja. nicht passt,
1: ja, könnte
0: damit
1: sein.
0: Man das merkt. Ja.
1: Ist aber nicht gut. Dann der 4, zu wenig Abstand halten. Das war ja während Corona auch schon ein Problem, aber jetzt soll man auch immer noch nicht zu wenig Abstand halten. Das mögen die Leute wohl nicht.
0: Ja, es gibt Leute, die aufdringlich sind vielleicht
1: genau.
0: mal. Aber gut, wir freuen uns ja immer, wenn sie zu uns kommen und Autogrammkarten holen. Seien sie aufdringlich, das
1: naja,
0: finden wir gar
1: okay.
0: nicht schlimm.
1: Und dauernd aufs Handy oder die Uhr schauen.
0: Oh ja.
1: Das ist unhöflich.
0: Der
1: und
0: Punkt Nummer 3, ja.
1: Wirkt
0: das,
1: nicht gut.
0: Und auch wenn man natürlich ins Restaurant geht oder essen geht oder zu einem Termin, das Handy umgedreht, ne, habe ich gesehen.
1: Oh ja.
0: Das ist besser.
1: Das mache ich aber immer. Das mache ich irgendwie unbewusst, weil es stört mich auch nur, wenn das dann immer aufflackert oder ich sehe, wer mir jetzt schreibt, weil ich will das natürlich auch danach erst beantworten.
0: Ja.
1: Finde ich auch wichtig.
0: Okay.
1: Und zweitens, keinen Blickkontakt halten. Das wirkt auch nicht besonders nett.
0: Okay. Und jetzt der wichtigste Punkt,
1: ja.
0: mit dem Sie absolut unsympathisch wirken. Jetzt bin ich neugierig.
1: Verschränkte Arme. Das
0: oh.
1: wirkt abweisend. Oder als hätte man keine Lust auf das Gespräch.
0: Das kann ich mir vorstellen. Also, haben Sie sich alles notiert?
1: Mhm.
0: Dann wissen Sie, wie Sie jetzt so sympathisch wirken wie Inka.
1: Ja.

0: 20 nach 9.
1: Guten Morgen.
0: Hier Schlagerradio, hör auf dein Herz, gleich Uta Bresan. Und die Frage aller Fragen, wer ist Ann-Sophie? Aber jetzt wollen wir erstmal jemanden zum Geburtstag gratulieren, nämlich dieser Künstlerin. Los geht's, 3, 2, 1.

0: Sie haben sie alle erkannt?
1: Ja.
0: Cher.
1: Cher wird 80 Jahre alt.
0: Wobei nicht alle Teile von ihr.
1: Nee, stimmt, das wollte ich nämlich gerade sagen. Sieht gar nicht so aus, als wäre sie 80. Könnte natürlich an Filler, Botox und Co. liegen oder an ihrem 39-jährigen Freund, der 40 Jahre jünger ist.
0: Die hat sich eine Rippe wegoperieren lassen, damit sie noch schlanker wirkt. Diese untere Rippe der Frauen.
1: Ja, das habe ich auch schon mal gehört.
0: Also die hat einiges durchmachen lassen. Aber ich muss sagen, sie gehört zu meinen absoluten Lieblingssängerinnen und auch Schauspielerinnen.
1: Das muss ich ja sagen. Ich finde, sie ist eine wirklich richtig gute Schauspielerin. Zum Beispiel auch in Mondsüchtig. Das ist einer meiner Lieblingsfilme.
0: Nicolas Cage ist das.
1: Richtig toller Film.
0: So italienisches Flair. Sehr schön.
1: So schön auch, wie sie dann spielt. Und auch bei Meerjungfrauen küssen besser, finde ich auch einen tollen Film.
0: Ja, wo wir gerade hier die Musik von gehört haben. Hier mit der kleinen noch Winona Ryder.
1: Ja, die war auch cool, ja.
0: Die dann ja richtig mega erfolgreich wurde, jetzt ja auch mit Stranger Things wieder zurückgekehrt ist. Ja, und aus dem Fernsehen ist ja nicht wegzudenken, muss man ja sagen. Mama Mia läuft rauf und runter mit Pierce Brosnan, da ist ja die Oma von Meryl Streep.
1: Auf
0: und sieht quasi noch jünger aus und erscheint dort in diesem Film und ist einfach grandios, wenn sie dann Fernando singt und so.
1: Ja, sie ist auch einfach jung im Herzen, oder? Ich glaube, das liegt nicht nur an Botox-Filler und Co., es liegt auch einfach daran, dass sie eine coole junge Frau ist im Herzen.
0: Also, Cher wird 80 Jahre alt. Wir sagen
1: alles Gute.

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4: Wer Sozialleistungen benötigt, soll das künftig zentral über ein digitales Portal beantragen können. Der bisherige Weg dafür wird modernisiert. Wie kommt es denn jetzt dazu, Jerome, in den Schlagerradio-Nachrichten?
5: Die Ankündigung kommt von Bundesarbeitsministerin Baas und Digitalminister Wildberger. Sie haben in einem Gastbeitrag für das Nachrichtenportal T-Online erklärt, dass dazu heute zunächst eine Expertenkommission zur Digitalisierung des Sozialstaats ihre Arbeit aufnehmen soll. Sie soll erarbeiten, wie Verwaltungssysteme modernisiert und miteinander verbunden werden können. Gute Nachrichten werden heute auch aus dem Bundeskabinett für Führerscheinanwärter erwartet. Die Bundesregierung will den Führerschein wieder günstiger machen. Dafür sollen Fachschulen etwa mehr digitalen Unterricht anbieten und auch Fahrsimulatoren einsetzen. Auch dieses Thema sorgt für Schlagzeilen. Die Berliner Charité hat einen mit Ebola infizierten Patienten aus den USA aufgenommen. Der Arzt hatte sich im Kongo damit angesteckt. Laut Bundesgesundheitsministerium kam er auf eine Isolierstation des Virchow-Klinikums. Die Behandlung in Berlin erfolgt auf Bitten der amerikanischen Behörden, weil die Flugzeit nach Deutschland kürzer ist als in die USA.
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5: Der Deutsche Landkreistag fordert von Bundesinnenminister Dobrindt mehr als die angekündigten 10 Milliarden Euro für einen besseren Zivilschutz. Vizepräsident Ulrich sagte der ARD, angesichts der geplanten 400 Milliarden für die Verteidigung sei das zu wenig. In Görlitz werden nach einem Hauseinsturz immer noch 2 Frauen und ein Mann vermisst. Die Retter kommen kaum voran, weil unter den Trümmern noch Gas ausströmen könnte. In der Nacht waren die Arbeiten eingestellt worden, um die Gasleitungen rund um das Gebäude vollständig zu leeren.
4: Jetzt kompetent und zuverlässig das Wetter bei uns in der Region. Der Tag heute startet wechselhaft. Im Laufe des Tages kann einiges an Regen runterkommen und auch Gewitter sind möglich. In einzelnen Regionen zeigt sich auch öfter mal die Sonne. Die Tageshöchstwerte liegen bei 16 bis 19 Grad.
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0: Feuerherr zum Start in den Mittwochmorgen. Hier ist Schlagerradio, hör auf dein Herz.
1: Guten Morgen.
0: Gute Viertelstunde noch, dann ist es 10.
1: Jetzt wird's frühlingshaft und süß-sauer, denn der Rhabarber hat wieder Saison.
0: Sehr leckeres. Ja. Also ich mag das als Getränk zum Beispiel.
1: Ah, das habe ich noch nie gehört.
0: Ja, du kochst diesen Rhabarber. Ich mache es ja mit Süßstoff, nicht mit Zucker.
1: Ja,
0: und mit Wasser. Und dann lässt es abkühlen und dann trinkst du das mit Eiswürfeln, mit Wasser und dann hast du so ein erfrischendes, verdünnst
1: das
0: auch noch ein
1: probieren.
0: Bisschen. Und da hast du ein bisschen Geschmack im Wasser. Ne?
1: Ja, weißt meine Schwester hat mir jetzt gestern erzählt, dass sie Rhabarber gegessen hat, aber so als Art eine Mischung aus Pudding und dann eben das Rhabarber.
0: Ja,
1: das sah schon, also das habe ich mir schon richtig lecker vorgestellt. Ich muss sagen, ich liebe Rhabarber. Ich bin richtig besessen von diesem Geschmack, nur zu faul, es selber zu machen.
0: Ja,
1: deswegen habe ich ihn schon ewig nicht mehr
0: gegessen.
1: Dieses
0: Abhellen und dieses Ding ist ja mühsam. Da müssen wir wirklich zu Barbara gehen. Kennst du Barbara?
2: Es war einmal in einem kleinen Städtchen. Da lebte ein Mädchen namens Barbara. Und diese Barbara war im ganzen Land für ihren abartig guten Rhabarberkuchen bekannt.
0: Genau.
2: Ja, man konnte sagen, dass Barbaras Rhabarberkuchen ohne Wenn und Aber gar eine geradezu magische Erfahrung war. Aber Rakadabra.

0: Waren. Und da sie fortan jeden Tag bei Barbara waren, nannte man sie bald die Rhabarber-Barbaren.
1: Ja, da kriegt man doch richtig Lust auf Rhabarber, ne? Ja, also ich muss sagen, Rhabarber-Käsekuchen ist auch richtig lecker.
2: Ja, und ich hoffe, es ist aber genug Rhabarber drauf, ja, weil oft, wenn man den einkaufen geht beim Bäcker, verkaufen wir dir einen Rhabarberkuchen, da kannst du den Rhabarber aber wirklich suchen.
1: Genau, das war.
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0: Morgen machen wir was ganz Besonderes.
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9: Ich bin Jerome Nussbaum. Nach der Einlieferung eines Ebola-Infizierten an der Berliner Charité versucht das Bundesgesundheitsministerium, die Situation zu beruhigen. Es betont, dass der Patient aus den USA vollständig isoliert auf einer Sonderstation behandelt wird.
10: Die Station verfügt über eigene Zugänge und Schleusen. Auch im Umgang mit möglicherweise kontaminierten Materialien gelten demnach höchste Sicherheitsstandards. Abwasser wird gesammelt und neutralisiert. Der Arzt hatte sich im Kongo angesteckt, wo schon mindestens 130 Menschen nach dem neuen Ausbruch gestorben sind. Er wird in Berlin behandelt, weil die Flugzeit kürzer war als nach Amerika. Außerdem ist die Sonderisolierstation der Charité die einzige in Deutschland, die Infektiologie und Intensivmedizin verbindet. Ulrike Klein, Redaktion.
9: Der Bundesdrogenbeauftragte Streeck setzt sich für ein Schulfach zu Gesundheitskompetenz ein und fordert gleichzeitig mehr gesundheitliche Prävention. Er sagte der katholischen Nachrichtenagentur, Prävention sei politisch unsexy, weil man die Früchte nicht sofort ernten könne. Aber die Argumente dafür sehe man über allem. Zu dem geforderten Schulfach sagte er, dass er wisse, wie schwer es sei, so etwas in einem föderalen Staat und in Zeiten knapper Kassen in die Lehrpläne zu bekommen. Bei ihrem Treffen in Peking haben der chinesische Staatschef Xi und Russlands Präsident Putin angekündigt, die wirtschaftlichen Beziehungen zu vertiefen. China beteiligt sich damit weiterhin nicht an Sanktionen gegen Russland wegen des Ukraine-Kriegs.
11: Putin sprach von ungünstigen äußeren Umständen. Dennoch zeichneten sich die wirtschaftlichen Beziehungen beider Staaten durch eine starke positive Dynamik aus. Chinas Staatschef Xi sprach aber auch die Situation im Nahen und Mittleren Osten an und forderte erneut, die Kämpfe zu beenden. Damit sollen die Engpässe bei der Energieversorgung und Störungen des internationalen Handels verringert werden. Russlands Präsident Putin wird 2 Tage in China bleiben. Der ehemalige deutsche Botschafter in Moskau, von Fritsch, sagte im Deutschlandfunk dazu, Putin gehe es darum, deutlich zu machen, dass er international nicht isoliert sei. Noah Ulrich, Redaktion.
9: Die Bundesregierung bringt heute Änderungen beim Führerschein auf den Weg. Nach den Plänen von Verkehrsminister Schnieder soll es wieder günstiger werden, den Führerschein zu machen. Dafür sollen Fahrschulen mehr digitalen Unterricht anbieten und auch Fahrsimulatoren einsetzen. Geplant sind außerdem neue Regeln bei Sonderfahrten sowie bei den theoretischen und praktischen Prüfungen. Fahrlehrer warnen allerdings, dass die bisherige Qualität dadurch verloren gehen könnte. An der Uniklinik von Essen lehnt ein Mediziner Abtreibungen ab und sorgt damit für Kritik. Er hatte der Westdeutschen Allgemeinen Zeitung gesagt, er könne nicht damit leben, das auch nur einmal gemacht zu haben. Das sei für ihn eine Frage der Ethik. Religiöse Gründe habe er nicht. Ein feministisches Netzwerk aus Essen hat deshalb für den Nachmittag Proteste vor der Uniklinik angekündigt. Aber auch ein Bündnis aus Medizinstudenten stellt die Entscheidung in Frage. Auch weil das Krankenhaus eines der größten in Nordrhein-Westfalen ist und aus öffentlichen Geldern bezahlt wird, hieß es.
1: Jetzt kompetent und zuverlässig das Wetter bei uns in Deutschland. Ja, Schlagerradio Wetterreporter messen aktuell in Köln-Bonn, Hamburg und auch Bremen und Berlin jetzt 15 Grad, in Dresden 17, Frankfurt-Main und Stuttgart 16 Grad, München 14, in Erfurt 16 und Münster 14 Grad. Heute nochmal vielerorts unbeständig, dichte Wolken, kurze sonnige Abschnitte und von West nach Ost ziehen auch heute wieder im Tagesverlauf vermehrt Schauer und einzelne kräftige Gewitter durch. Dazu 15 Grad höchstens an den Küsten, mildere 22 am Oberrhein und im Osten. Und der Schlagerradio-Wettertrend. Ab morgen geht's in Richtung Sommer.
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1: Hallihallo und wir starten mit einem tollen Motto in diesem Mittwochmittag musikmäßig. La vie est belle, also das Leben ist schön, singt Sarah Zucker.

Einfach immer wieder so schön, die Ballade von Oliver Simon, Jesse hier bei Schlagerradio. Und bei diesen tollen Pfingstwetteraussichten in Deutschland, da wird bestimmt jetzt noch der Run auf Grillutensilien und Fleisch losgehen. Denken Sie rechtzeitig dran. Jetzt neue Musik von Joey Heindler. Schwer.

Schlagerradio, hör auf dein Herz mit Kerstin Ott und gleich haben wir Musik von Inka Bause, Weißes Boot. Mit unserer guten Geschichte bleiben wir auch mal beim Thema Wasser und zwar eher beim Schwimmen, aber manchmal ne, kann es ja auch beim Surfen oder sonst was passieren, dass man ja in Not gerät. Und die DLRG, also die Deutsche Lebensrettungsgesellschaft, hat im vergangenen Jahr 1154 Menschen das Leben gerettet und es gibt auch gute Nachrichten, denn es gibt inzwischen mehr junge Leute, die sich von der DLRG als Retter ausbilden lassen.

Kultschlager jetzt aus der guten alten MDW-Zeit. Also ich habe es immer gerne gesehen, wenn in der ZDF-Hit-Parade dann mal so eine bunten, etwas schrägen Typen aufgetreten sind. So zwischendurch zwischen Katja Epstein und Howard Carpendale. Hubert K. jetzt mit Rosemarie um kurz vor 11:30.

0: mitten in der Pflanzsaison und zwar natürlich auch schon von Obst und Gemüse, obwohl es nachts ja auch kalt war. Aber wir haben gleich Tipps für Sie für einen wunderbaren Naschbalkon. Da läuft mir jetzt schon das Wasser im Mund zusammen. Außerdem hören wir Marina Marx, One Night Stand.
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6: Die Waschmaschine ist aus den meisten Haushalten gar nicht mehr wegzudenken. Hin und wieder müssen wir uns aber auch um sie kümmern. Regelmäßig sollten daher das Flusensieb und die Dichtungen gereinigt werden. Außerdem ist es ratsam, einmal im Monat eine Maschine mit mindestens 60 Grad laufen zu lassen.
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7: Ich bin Jerome Nussbaum. Nach der Einlieferung eines Ebola-Infizierten an der Berliner Charité versucht das Bundesgesundheitsministerium, die Situation zu beruhigen. Es betont, dass der Patient aus den USA vollständig isoliert auf einer Sonderstation behandelt wird.
8: Die Station verfügt über eigene Zugänge und Schleusen. Auch im Umgang mit möglicherweise kontaminierten Materialien gelten demnach höchste Sicherheitsstandards. Abwasser wird gesammelt und neutralisiert. Der Arzt hatte sich im Kongo angesteckt, wo schon mindestens 130 Menschen nach dem neuen Ausbruch gestorben sind. Er wird in Berlin behandelt, weil die Flugzeit kürzer war als nach Amerika. Außerdem ist die Sonderisolierstation der Charité die einzige in Deutschland, die Infektiologie und Intensivmedizin verbindet. Ulrike Klein, Redaktion.
7: Der Bundesdrogenbeauftragte Streeck setzt sich für ein Schulfach zu Gesundheitskompetenz ein und fordert gleichzeitig mehr gesundheitliche Prävention. Er sagte der katholischen Nachrichtenagentur, Prävention sei politisch unsexy, weil man die Früchte nicht sofort ernten könne. Aber die Argumente dafür sehe man überall. Zu dem geforderten Schulfach sagte er, dass er wisse, wie schwer es sei, so etwas in einem föderalen Staat und in Zeiten knapper Kassen in die Lehrpläne zu bekommen. Bei ihrem Treffen in Peking haben der chinesische Staatschef Xi und Russlands Präsident Putin angekündigt, die wirtschaftlichen Beziehungen zu vertiefen. China beteiligt sich damit weiterhin nicht an Sanktionen gegen Russland wegen des Ukraine-Kriegs.
9: Putin sprach von ungünstigen äußeren Umständen. Dennoch zeichneten sich die wirtschaftlichen Beziehungen beider Staaten durch eine starke positive Dynamik aus. Chinas Staatschef Xi sprach aber auch die Situation im Nahen und Mittleren Osten an und forderte erneut, die Kämpfe zu beenden. Damit sollen die Engpässe bei der Energieversorgung und Störungen des internationalen Handels verringert werden. Russlands Präsident Putin wird 2 Tage in China bleiben. Der ehemalige deutsche Botschafter in Moskau, von Fritsch, sagte im Deutschlandfunk dazu, Putin gehe es darum, deutlich zu machen, dass er international nicht isoliert sei. Noah Ulrich, Redaktion.
7: Die Bundesregierung bringt heute Änderungen beim Führerschein auf den Weg. Nach den Plänen von Verkehrsminister Schnieder soll es wieder günstiger werden, den Führerschein zu machen. Dafür sollen Fahrschulen mehr digitalen Unterricht anbieten und auch Fahrsimulatoren einsetzen. Geplant sind außerdem neue Regeln bei Sonderfahrten sowie bei den theoretischen und praktischen Prüfungen. Fahrlehrer warnen allerdings, dass die bisherige Qualität dadurch verloren gehen könnte. An der Uniklinik von Essen lehnt ein Mediziner Abtreibungen ab und sorgt damit für Kritik. Er hatte der Westdeutschen Allgemeinen Zeitung gesagt, er könne nicht damit leben, das auch nur einmal gemacht zu haben. Das sei für ihn eine Frage der Ethik. Religiöse Gründe habe er nicht. Ein feministisches Netzwerk aus Essen hat deshalb für den Nachmittag Proteste vor der Uniklinik angekündigt. Aber auch ein Bündnis aus Medizinstudenten stellt die Entscheidung in Frage. Auch weil das Krankenhaus eines der größten in Nordrhein-Westfalen ist und aus öffentlichen Geldern bezahlt wird, hieß es.
0: Jetzt kompetent und zuverlässig das Wetter bei uns in Deutschland. Ja, Schlagerradio Wetterreporter messen aktuell in Köln, Bonn, Hamburg und auch Bremen und Berlin jetzt 15 Grad, in Dresden 17, Frankfurt, Main und Stuttgart 16 Grad, München 14, in Erfurt 16 und Münster 14 Grad. Heute nochmal vielerorts unbeständig, dichte Wolken, kurze sonnige Abschnitte und von West nach Ost ziehen auch heute wieder im Tagesverlauf vermehrt Schauer und einzelne kräftige Gewitter durch. Dazu 15 Grad höchstens an den Küsten, mildere 22 am Oberrhein und im Osten. Und der Schlagerradio-Wettertrend. Ab morgen geht's in Richtung Sommer.
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0: Hallöchen, ja, genießen Sie noch die Sonne, solange sie noch da ist. Es wird ja teils nass heute. Bei uns können Sie rund um die Uhr Schlager genießen.

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0: Schlagerradio, hör auf dein Herz mit Belladonna von Pietro Lombardi. Und jetzt Tipps.
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0: Die warmen Temperaturen locken bestimmt auch Sie zunehmend nach draußen, um ja vielleicht eben auch ein bisschen zu gärtnern. Das geht ja auf dem Balkon, ne? Auf wenigen Quadratmetern kann man auch so ein kleines Naschparadies mit natürlich Erdbeeren und anderem Kram entstehen lassen, weiß Gartenexperte Peter Rasch. Ja, was wächst denn auf kleinem Raum wirklich gut?
2: Ja, besonders gut funktionieren natürlich kompakte oder hängende oder rankende Pflanzen. Die passen sich an den kleinen Flächen super an. Eine Buschtomate ist ein gutes Beispiel. Einfach einpflanzen, ernten, fertig. Erdbeeren lassen sich im Kasten gut pflanzen. Kräuter sind natürlich Klassiker. Rosmarin und Thymian. Die brauchen wenig Platz und man kann echt viel ernten. Eine Duftgeranie hält dann noch die Mücken fern und so funktioniert ein Minigarten auf dem Balkon. Da ist alles dabei und es blüht auch echt toll.
0: Was sind denn so die typischen Anfängerfehler?
2: Ein klassischer Fehler ist natürlich, die Bedürfnisse der Pflanzen zu unterschätzen. Und natürlich der Platz für die Wurzeln wird meistens wirklich unterschätzt. Wenn der Topf zu klein ist, wachsen die Pflanzen nicht und bleiben quasi sogar richtig auf der Stelle stehen. Und viele starten mit viel zu vielen Pflanzen. Und das macht die ganze Sache relativ unübersichtlich. Dann fehlt noch die Routine bei der Pflege der Pflanzen. Und dann wird es auch nicht so richtig funktionieren.
0: Ich finde, ein Versuch ist es trotz allem wert. Ja, ist ja jetzt nicht so ein großer Anbau. Und ja, man kann sich ja immer mal wieder Tipps irgendwo abhören, abgucken. Wie auch immer, Dankeschön. Jetzt Musik von Felix Deluxe, Taxi nach Paris hier bei Schlagerradio.

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0: Schlagerradio, hör auf dein Herz mit Musik von Christian Leis. Und jetzt an dieser Stelle wieder Promi-Neuigkeiten von Norm Strich und Inka Klee aus dem neuen Schlagerradio morgen. Ja, und da geht's als erstes wirklich uns Schlagerfans an.
1: Das Aus für immer wieder sonntags trifft Stefan Moss offenbar richtig hart. Nach über 30 Jahren wird die ARD die Kultsendung einstellen. Und jetzt hat er erstmals offen darüber gesprochen. Er hat gesagt, als ihm die Entscheidung mitgeteilt wurde, habe es ihm den Boden unter den Füßen weggezogen. Es seien sogar Tränen geflossen bei ihm. Ja, und besonders bitter, er hat erst wenige Stunden vor der offiziellen Bekanntgabe davon erfahren. Er nennt das Ganze sogar eiskalt. Mhm. Ihm seien bei dem Treffen sogar schon Zitate vorgelegt worden, die für ihn vorformuliert wurden. Die hätten dann aber auch suggeriert, dass das Show aus beiderseitiges Einvernehmen hatte. Aha. Doch das war nicht der Fall, also hat das nicht unterschrieben. Naja, und er hat vorher noch Witze drüber gemacht. Ach, habe ich heute ein Gespräch wegen Kündigung. Naja, dass das dann Wirklichkeit wurde, hätte er nicht erwartet. Die Show war wohl sein Leben, wie er sagt.
2: Ja, knallhart, wie die ARD gebührenfinanziert umgeht mit ihren Mitarbeitern. Mhm. So, Campino kennt der ein oder anderen von den Toten Hosen, ist ja 63 Jahre alt und jetzt die Neuigkeit. Der ist Papa geworden. Nochmal, ja. Also das heißt also, mit 80 Jahren geht's dann auf dem Abschlussball.
1: Ja, wow. Geht natürlich schon.
2: Es ist schon sehr spannend, besonders schön. Er ist glücklich damit. Er sagt, das Leben habe manchmal eben andere Pläne. Und genau das sei vielleicht das Schönste daran. Mhm. Das Baby kam übrigens während der Arbeiten am vermutlich letzten Toten-Hosen-Album zur Welt. Aber wahrscheinlich, wenn es jetzt das kleine Baby Campino noch wach hält in der Nacht, kommt vielleicht noch ein neues Album raus.
1: Ja, vielleicht. Und er hat Deutschland so den Superstar gewonnen, Menuhin Fröhlich, aber so fröhlich ist er gar nicht, denn der Erfolg bleibt offenbar aus. Mhm. Er hat mit seinem Siegersong Mercy on Me den Sprung in die Top 100 nicht geschafft,

0: Und das sorgt jetzt gerade für ziemlich viele Diskussionen in der Musikbranche. Laut Branchenberichten taucht der Song weder in den Midweek-Charts noch in den offiziellen Single-Charts auf. Naja, obwohl er ja mit starken 57% der Zuschauerstimmen hatte. Also
1: ja, gut, kommt nicht an, verkauft sich halt schlecht. Ja, ist übrigens aber dabei beim Schlager-Olymp in einer Tagwoche.
0: Ja, vielleicht kommt ja der
1: Da
0: Erfolg
1: tritt auch. Ja auch übrigens unser Schlager-Radiostar auf, Kavila.
0: Ja.
1: Mal sehen, ob die besser ankommt am Publikum, das werden wir überprüfen. 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
2: Und ganz frisch dann morgen früh wieder im neuen Schlagerradio morgen 10 vor 8 mit Norm Streche und Inka Klee. Jetzt Musik von Howard Carpendale.

0: Hallöchen, ja, guten Hunger jetzt oder eine andere Art von Pause, die Sie vielleicht gerade planen. Dazu passende Musik von uns gleich nach 12 zum Beispiel. Schön, Vincent Weiss, Kurz für immer, tolles Lied. Und Nino D'Angelo mit Flieger auch mit dabei.
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1: Ich bin Jerome Nussbaum. Die stark gestiegenen Spritpreise könnten laut Internationaler Energieagentur zu einem E-Auto-Boom führen. Derzeit wird schon ein steigender Absatz verzeichnet. Es sei zu erwarten, dass Länder Kaufprämien und Vergünstigungen für Elektroautos einführen, um die Bevölkerung zu entlasten, so die Energieagentur.
2: Deutschland hat dies gestern schon umgesetzt. Es können Förderungen beim Kauf und Leasing von neuen E-Autos beantragt werden. Laut der Internationalen Energieagentur könne damit auch die Abhängigkeit von Ölimporten verringert werden. Die Verkaufszahlen von E-Autos haben im vergangenen Jahr in fast 100 Ländern neue Rekorde erreicht. Dies sorge nach Angaben der Energieagentur für eine gewisse Entlastung inmitten der größten Ölversorgungskrise der Geschichte, ausgelöst durch den Iran-Krieg. Insbesondere chinesische Hersteller liefern demnach kostengünstige Modelle. Noah Ulrich, Redaktion.
1: Der US-Senat hat erstmals mehrheitlich für mehr Mitsprache im Iran-Krieg gestimmt. Es wurde eine Resolution auf den Weg gebracht, die eine stärkere Kontrolle der Regierung bei ihrer Kriegsführung zum Ziel hat. Vier Republikaner haben dabei mit den oppositionellen Demokraten gestimmt. Entsprechende Vorstöße der Demokraten waren vorher mehrfach blockiert worden. Sie wollen Präsident Trump verpflichten, entweder die Zustimmung des Kongresses für den Krieg einzuholen oder die Truppen abzuziehen. Die von US-Präsident Trump angekündigten Zollaufschläge auf EU-Waren sind wahrscheinlich abgewendet. Es gab nach monatelangen Verhandlungen eine vorläufige Einigung zwischen Vertretern des Europaparlaments und des Rats der 27 EU-Länder. Die deutsche Industrie reagiert zuversichtlich darauf.
3: Der Bundesverband der deutschen Industrie begrüßt die Einigung. Gleichzeitig fordert er, das Abkommen nun schnell umzusetzen. Die EU-Vertreter haben in Straßburg beschlossen, europäische Zölle auf Industriewaren aus den USA abzuschaffen, so wie es EU-Kommissionspräsidentin von der Leyen mit US-Präsident Trump vereinbart hatte. Im Gegenzug hatte er versprochen, auf die meisten EU-Produkte maximal 15% Zoll zu erheben. Ulrike Klein, Redaktion.
1: Die Bundesregierung bringt den Ausbau des Zivilschutzes auf den Weg. Innenminister Dobrindt hat dafür ein Sonderprogramm erarbeitet, einen Pakt für den Bevölkerungsschutz. Bis 2029 sollen 10 Milliarden Euro in den Zivil- und Katastrophenschutz investiert werden. Die Regierung will Deutschland damit besser auf Anschläge oder auch den Kriegsfall vorbereiten. In Görlitz werden nach einem Hauseinsturz immer noch zwei Frauen und ein Mann vermisst. Die Retter kamen zuletzt kaum voran, weil unter den Trümmern noch Gas hätte ausströmen können. In der Nacht waren die Arbeiten eingestellt worden, um die Gasleitungen rund um das Gebäude vollständig zu leeren. Wahrscheinlich hat eine Explosion zu dem Einsturz geführt.
4: Jetzt kompetent und zuverlässig das Wetter bei uns in Deutschland. Und Schlagerradio Wetterreporter messen aktuell in Köln, Bonn, Hamburg und Bremen 16 Grad. Berlin 18, Dresden 19, Frankfurt Main und Stuttgart 17 Grad. In München 15, Erfurt und Münster 17 Grad. Heute nochmal vielerorts unbeständig, dichte Wolken, kurze sonnige Abschnitte und von West nach Ost ziehen auch heute wieder im Tagesverlauf vermehrt Schauer und einzelne kräftige Gewitter durch. Dazu 15 Grad höchstens an den Küsten, mildere 22 am Oberrhein und im Osten. Und der Schlagerradio-Wettertrend ab morgen geht in Richtung Sommer.
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4: Hallihallo und schön, dass Sie reinhören. Da gibt's gleich für Sie einen Kultschlager von Jürgen Drews, die Kornblumen. Sarah Engels hören wir, Nino D'Angelo und Vincent Weiss.

Der Mann, der immer so einen Hauch von Italien in unsere Wohnzimmer oder ins Auto bringt übers Radio, ne? Nino D'Angelo mit Flieger und jetzt Sarah Engels mit DJ Herzbeat bei Schlagerradio.

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Schlagerradio, hör auf dein Herz. Und am 11. Juni beginnt ja die Fußball-WM. Ja, ich habe als verrücktesten Fanartikel gestern ein Trikot für Hunde gesehen. Was haben Sie da? 08000 79 89 99. Schicken Sie einfach mal eine WhatsApp hier ins Studio.

Jetzt vor halb eins ein Kultschlager aus einer Zeit, in der der Eurovision Song Contest offenbar noch ein bisschen anders gelaufen ist. Ja, Katja Epstein hat 1980 den zweiten Platz gemacht mit diesem Lied in Den Haag.

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7: 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Stellen Sie ein paar Schüsseln mit Kochsalz auf, das bindet den Geruch. Auch kann Kaffee verwendet werden. Er ist nicht nur ein guter Wachmacher, sondern absorbiert auch Gerüche.
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0: Schlagerradio auf dein Herz mit Sabrina Berger und so eine schöne 90er-Melodie damals von What's Up. Und bei ihr heißt es, hey, was geht ab? Passt doch, ne? Und 1000 Euro gewinnen, das würde Ihnen bestimmt auch passen.
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0: Ja, und die 1.000 Euro haben einige von Ihnen, glaube ich, schon für Urlaub so innerlich in Gedanken verplant. Da habe ich hier schon WhatsApps gelesen bei den Anmeldungen. Ich drücke Ihnen allen die Daumen. Ja, 30 Sekunden Zeit, 10 Fragen mit immer demselben Anfangsbuchstaben richtig beantworten. Heute war es für den Robert bei Norm und Inka am neuen Schlagerradio Morgen das P. Wie Paula.
2: Gut. Robert, dann starten deine 30 Sekunden. Los geht's mit Hunderasse.
3: Pudel.
4: Mädchenname?
3: Paula.
2: Beruf?
3: Pädagoge.
4: Land?
3: Peru. Peru.
2: Stadt außerhalb Deutschlands?
3: Panama.
4: Bekleidungsstück?
3: Pulli. Pullover.
2: Sportart?
3: Polo.
4: Märchen-Comic-Figur?
3: Paul Panther.
4: Ja, das war gut.
2: Ja, das war noch in der Zeit. Und da muss ich sagen, wenn wir das jetzt mal uns durchschauen.
4: Wow, das war knapp.
2: Es waren 8, Robert.
4: Oh, 8 von 10, fast geschafft.
0: Ah, so knapp wirklich, ja. Ach ja, morgen geht's weiter mit dem ABC-Morgen-Quiz. Es geht wieder um 1000 Euro. Versuchen Sie es unbedingt. Schicken Sie uns eine WhatsApp mit dem Stichwort ABC und Ihrem Wohnort an die 08000 79 89 99. Kostenlos.

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0: Hallo, haben Sie schon mitgekriegt? Kerstin Ott arbeitet an neuen Liedern und sie sagt, sie ist sehr, sehr kreativ im Moment. Das läuft alles richtig super. Wir hören gleich von ihr Rosalinde auch mit dabei. Pur und Annemarie Eifeld mit Daniel Sommer nach 1.
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6: Ich bin Jerome Nussbaum. Die stark gestiegenen Spritpreise könnten laut Internationaler Energieagentur zu einem E-Auto-Boom führen. Derzeit wird schon ein steigender Absatz verzeichnet. Es sei zu erwarten, dass Länder Kaufprämien und Vergünstigungen für Elektroautos einführen, um die Bevölkerung zu entlasten, so die Energieagentur.
7: Deutschland hat dies gestern schon umgesetzt. Es können Förderungen beim Kauf und Leasing von neuen E-Autos beantragt werden. Laut der Internationalen Energieagentur könne damit auch die Abhängigkeit von Ölimporten verringert werden. Die Verkaufszahlen von E-Autos haben im vergangenen Jahr in fast 100 Ländern neue Rekorde erreicht. Dies sorge nach Angaben der Energieagentur für eine gewisse Entlastung inmitten der größten Ölversorgungskrise der Geschichte, ausgelöst durch den Iran-Krieg. Insbesondere chinesische Hersteller liefern demnach kostengünstige Modelle. Noah Ulrich, Redaktion.
6: Der US-Senat hat erstmals mehrheitlich für mehr Mitsprache im Iran-Krieg gestimmt. Es wurde eine Resolution auf den Weg gebracht, die eine stärkere Kontrolle der Regierung bei ihrer Kriegsführung zum Ziel hat. 4 Republikaner haben dabei mit den oppositionellen Demokraten gestimmt. Entsprechende Vorstöße der Demokraten waren vorher mehrfach blockiert worden. Sie wollen Präsident Trump verpflichten, entweder die Zustimmung des Kongresses für den Krieg einzuholen oder die Truppen abzuziehen. Die von US-Präsident Trump angekündigten Zollaufschläge auf EU-Waren sind wahrscheinlich abgewendet. Es gab nach monatelangen Verhandlungen eine vorläufige Einigung zwischen Vertretern des Europaparlaments und des Rats der 27 EU-Länder. Die deutsche Industrie reagiert zuversichtlich darauf.
8: Der Bundesverband der deutschen Industrie begrüßt die Einigung. Gleichzeitig fordert er, das Abkommen nun schnell umzusetzen. Die EU-Vertreter haben in Straßburg beschlossen, europäische Zölle auf Industriewaren aus den USA abzuschaffen, so wie es EU-Kommissionspräsidentin von der Leyen mit US-Präsident Trump vereinbart hatte. Im Gegenzug hatte er versprochen, auf die meisten EU-Produkte maximal 15% Zoll zu erheben. Ulrike Klein, Redaktion.
6: Die Bundesregierung bringt den Ausbau des Zivilschutzes auf den Weg. Innenminister Dobrindt hat dafür ein Sonderprogramm erarbeitet, einen Pakt für den Bevölkerungsschutz. Bis 2029 sollen 10 Milliarden Euro in den Zivil- und Katastrophenschutz investiert werden. Die Regierung will Deutschland damit besser auf Anschläge oder auch den Kriegsfall vorbereiten. In Görlitz werden nach einem Hauseinsturz immer noch 2 Frauen und ein Mann vermisst. Die Retter kamen zuletzt kaum voran, weil unter den Trümmern noch Gas hätte ausströmen können. In der Nacht waren die Arbeiten eingestellt worden, um die Gasleitungen rund um das Gebäude vollständig zu leeren. Wahrscheinlich hat eine Explosion zu dem Einsturz geführt.
0: Jetzt kompetent und zuverlässig das Wetter bei uns in Deutschland. Und Schlagerradio Wetterreporter messen aktuell in Köln, Bonn, Hamburg und Bremen 16 Grad. Berlin 18, Dresden 19, Frankfurt, Main und Stuttgart 17 Grad. In München 15, Erfurt und Münster 17 Grad. Heute nochmal vielerorts unbeständig, dichte Wolken, kurze sonnige Abschnitte und von West nach Ost ziehen auch heute wieder im Tagesverlauf vermehrt Schauer und einzelne kräftige Gewitter durch. Dazu 15 Grad höchstens an den Küsten, mildere 22 am Oberrhein und im Osten. Und der Schlagerradio-Wettertrend ab morgen geht in Richtung Sommer.
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0: Hi, ja, die Vorfreude auf endlich sommerliches Wetter, die zieht ihre Kreise. Bei uns ist jetzt Vorfreude angesagt auf tolle Schlager mit Kerstin Ott pur und jetzt.

0: Musik von Vincent Groß für Sieber Schlager Radio. Hör auf dein Herz. Dieser Beat und gleich eine schöne Mitsingnummer von Christina Bach. Hey, ich suche hier nicht den größten Lover. Ja, die Inka Klee vom neuen Schlagerradio Morgen, die hat während ihres Urlaubs wahrscheinlich ein bisschen Erholung gesucht. Hat nur so teilweise geklappt, denn sie ist nämlich zu Besuch im Phantasialand in Köln gewesen, aus einem ganz bestimmten Grund. Und so richtig gut hat ihr dann nicht alles getan, hat sie Ihnen heute Morgen im neuen Schlagerradio Morgen erzählt.
1: Ja, das ist ja so, da sind ja diese wirklich schlimmen Achterbahnen. Also wir sind wirklich richtig schlimme Achterbahnen gefahren. Das war mit meinem Cousin, weil ihm habe ich das zum Geburtstag geschenkt. Und er ist richtig mutig natürlich. Und ich bin ehrlich gesagt wirklich ängstlich, was sowas angeht. Ich war zwar auf der Colorado, die hat ja früher mal Michael Jackson eingeweiht. Und die ist richtig schnell. Und da muss ich sagen, die geht durch so einen Tunnel. Da haben wir wirklich richtig geschrien. Und dann gab es noch die Wasserbahn und da wurden wir wirklich klitschnass. Da geht es dann 90 Grad rückwärts nach hinten. Richtig ins Wasser. Und ich habe mir extra meine Jacke über den Kopf gezogen und nachher war halt die ganze Jacke nass, aber an den Füßen war ich schon ein bisschen nass.
2: Und dir wurde nicht schlecht bei diesen ganzen Attraktionen?
1: Doch, mir wird schon ein bisschen schlecht. Ich muss sagen, der Magen dreht sich irgendwann um und der Kopf und dafür, ich werde ja auch nicht jünger und es wird immer schlimmer jedes Jahr.
2: Ja, also gut.

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1: Und wieder Kultschlager, und zwar jetzt um kurz vor 2:30 von IC. Ja, ein ganz schöner Teenie-Schwarm gewesen in der DDR. Das lag bestimmt auch an seinem Aussehen, an seinem Look, ne? So ein bisschen die Haare hochgemacht und so. Das war aber auch so die Zeit, finde ich, damals in Ost und West. Jetzt der Mann im Mond. Nee, Mann im Mond.

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0: Meist ist er auf Flirtkurs in seinen Schlagern. Ramon Roselli, eine Nacht. Gleich wird es ein bisschen seriöser. Ne? Mehr Glück als Verstand. Johannes Oerding hören wir und jetzt eine neue Folge von...
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2: Check one, check two. Was liegt heute an, Kollege Olo?
3: Guten Morgen, Captain. Oh, UNICEF berichtet, 40% der 15-Jährigen in Deutschland können nicht rechnen.
2: Ach, das betrifft uns doch alle seit der schwarz-roten Koalition.
3: Wie meinen?
2: Ja, mit dem Mist konnte ja keiner rechnen. Achtung, Cabin Crew, Fräulein Schieber, bitte ins Cockpit.
4: Ja, Captain.
2: Alles gut bei Ihnen da hinten?
4: Ja, wo geht's denn heute hin?
2: Gegenfrage, ist das Bier schon ausverkauft?
4: Tatsächlich.
2: Sehen Sie, es geht nämlich nach Malle.
4: Haben Sie das mitbekommen, dass die Spanier mit EU-Millionen die eigenen Rentenkassen aufgefüllt haben?
2: Ja, ist doch toll, gerade auf Mallorca, da sind doch eh nur noch Rentner. Warum also Umwege gehen, nicht?
4: Ja, aber das ist doch skandalös.
2: In dem Fall eher sanderlös, mit Socken drunter.
4: Also ich finde das nicht okay. Immerhin ist das Geld für was anderes gedacht gewesen. Und Deutschland zahlt ja wie immer den größten Anteil. Und unsere Rentner müssen Pfandflaschen sammeln.
2: Ja, und deswegen will Spanien ab Herbst ja auch das Pfandsystem einführen aus Solidarität.
4: Also die deutsche Regierung hat ja schon Konsequenzen angekündigt.
2: Ja, welche denn bitte? Wollen Sie den deutschen Botschafter Mickey Krause abberufen? Oder den Export von Currywurst einstellen?
4: Entschuldigung, ging das Geld an Elvira España?
5: Nein.
2: So lange am Flug oder Tower meldet, selbst jüngere Spanier sollen ab sofort dort Rente erhalten.
4: Wieso das?
2: Ja, da ist ja jeder ein Senior.
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0: Mitte der Woche, Mitte des Tages. Und ich schätze, die meisten von Ihnen, die sind jetzt irgendwo gerade mittendrin bei der Arbeit, im Stau oder vielleicht noch in der Küche am Werkeln oder beim Aufräumen. Und dazu gibt es gleich Musik von Lena Marie Engel und ihre Version vom Rosenstolz-Hit Gib mir Sonne.
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2: Ich bin Silke Rech. Der Führerschein soll in Deutschland künftig günstiger und flexibler werden. Das Bundeskabinett hat dazu neue Pläne beschlossen.
3: Fahrschulen sollen mehr digitalen Unterricht anbieten dürfen und bei den Lehrmethoden freier werden. Auch die Theorieprüfung soll einfacher werden. Der Fragenkatalog wird deutlich verkleinert. Außerdem sollen praktische Fahrprüfungen künftig etwas kürzer dauern. Verkehrsminister Schnieder sagt, Mobilität dürfe kein Privileg sein. Die neuen Regeln könnten Anfang 2027 in Kraft treten. Noah Ulrich, Redaktion.
2: Die Bundesanwaltschaft hat in München zwei mutmaßliche chinesische Spione festnehmen lassen. Das Ehepaar soll versucht haben, über Kontakte zu deutschen Wissenschaftlern an Informationen über militärisch nutzbare Hochtechnologie zu gelangen. Laut Ermittlern gaben sich die beiden unter anderem als Dolmetscher oder Mitarbeiter eines Autoherstellers aus. In mehreren Bundesländern gab es Durchsuchungen und weitere Ermittlungen. Das israelische Parlament hat einen ersten Schritt in Richtung Neuwahl gemacht. In einer ersten Abstimmung votierten die Abgeordneten für eine mögliche Auflösung. Damit könnte es schon im September vorgezogene Wahlen geben. Hintergrund sind Streitigkeiten innerhalb der Regierungskoalition von Ministerpräsident Netanyahu. Die Inflation im Euroraum ist im April weiter gestiegen. Waren und Dienstleistungen waren laut Eurostat im Schnitt 3% teurer als vor einem Jahr. Vor allem die höheren Energiepreise treiben die Inflation an. Hintergrund sind steigende Öl- und Gaspreise wegen des Konflikts am Persischen Golf. Die deutsche Wirtschaft begrüßt die neue Zollvereinbarung zwischen der EU und den USA. Industrieverbände sprechen von einem wichtigen Schritt für stabile Handelsbeziehungen und mehr Planungssicherheit. Die Einigung sieht vor, dass europäische Zölle auf US-Industriewaren wegfallen. Im Gegenzug wollen die USA die Abgaben auf EU-Waren begrenzen. Kritik kommt unter anderem von der Partei Die Linke.
0: Jetzt kompetent und zuverlässig das Wetter bei uns in Deutschland. Und Schlagerradio Wetterreporter messen aktuell in Köln, Bonn, Hamburg und Bremen 16 Grad. Berlin 18, Dresden 19, Frankfurt, Main und Stuttgart 17 Grad. In München 15, Erfurt und Münster 17 Grad. Heute nochmal vielerorts unbeständig, dichte Wolken, kurze sonnige Abschnitte und von West nach Ost ziehen auch heute wieder im Tagesverlauf vermehrt Schauer und einzelne kräftige Gewitter durch. Dazu 15 Grad höchstens an den Küsten, mildere 22 am Oberrhein und im Osten. Und der Schlagerradio Wettertrend. Ab morgen geht's in Richtung Sommer.
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0: Sonne hoch zwei, gleich nehme ich die Sonne und du von Udo Jürgens und vorher noch Lena Marie Engel mit Gib mir Sonne, der alte Rosenstolz-Hit neu aufgenommen.

0: 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So entspannt, die Sonne und du von Udo Jürgens hier bei Schlagerradio. Und ab morgen können wir da noch fröhlicher mitsingen. Da wird es noch schöner bei uns in Deutschland.
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6: Der Ohrring ist runtergefallen und liegt jetzt irgendwo unter dem Sofa. Damit sie nicht auf dem Boden kriechen müssen, hilft ihr Staubsauger. Einfach einen Nylonstrumpf über die Düse stülpen und drauf lossaugen. Der Ohrring wird angesaugt und bleibt an dem Strumpf hängen.
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7: Ich bin Selke Reich. Die Fachmarktkette Hammer macht dicht. Bis Ende Mai schließen die letzten 21 Filialen. Einen Käufer für das insolvente Unternehmen gibt es nicht. Rund 1.100 Beschäftigte haben bereits ihre Kündigung bekommen. Hammer war auf Raumausstattung und Heimtextilien spezialisiert. In Bocholt werden rund 600 Theaterstühle vermisst. Die roten Polstersessel waren wegen Bauarbeiten zur Erneuerung gebracht worden. Danach brach der Kontakt zum Dienstleister plötzlich ab. Die Stadt hat jetzt Strafanzeige gestellt. Das Theater gehört zum städtischen Bühnenhaus, das derzeit saniert wird.
8: Jetzt kompetent und zuverlässig das Wetter bei uns in Deutschland. Heute noch mal vielerorts unbeständig, dichte Wolken, kurze sonnige Abschnitte und von West nach Ost ziehen auch heute wieder im Tagesverlauf vermehrt Schauer und einzelne kräftige Gewitter durch. Dazu 15 Grad höchstens an den Küsten, mildere 22 am Oberrhein und im Osten. Und der Schlagerradio-Wettertrend. Ab morgen geht's in Richtung Sommer.
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Schlagerradio, hör auf dein Herz mit einem der Hits von Maite Kelly. Und es sind ja noch ein Batzen mehr dazugekommen mit der Veröffentlichung ihres neuen Albums 24/7. Und bei so einer Veranstaltung mit Fans, da konnten die fast alle schon mitsingen. Maite war völlig außer

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0: Ab geht's in den Mittwochnachmittag und wenn Sie rausgehen, ja, hier und da kann dann schon nochmal schnell so ein Platterregen runterkommen oder vielleicht sogar ein Gewitter, aber ab morgen dann deutlich trockener. Bis morgen, sag ich erstmal, und jetzt übernimmt Emmy Solana und wir hören gleich Namika, je ne parle pas français.
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2: Ich bin Silke Rech. Der Führerschein soll in Deutschland künftig günstiger und flexibler werden. Das Bundeskabinett hat dazu neue Pläne beschlossen.
3: Fahrschulen sollen mehr digitalen Unterricht anbieten dürfen und bei den Lehrmethoden freier werden. Auch die Theorieprüfung soll einfacher werden. Der Fragenkatalog wird deutlich verkleinert. Außerdem sollen praktische Fahrprüfungen künftig etwas kürzer dauern. Verkehrsminister Schnieder sagt, Mobilität dürfe kein Privileg sein. Die neuen Regeln könnten Anfang 2027 in Kraft treten. Noah Ulrich, Redaktion.
2: Die Bundesanwaltschaft hat in München zwei mutmaßliche chinesische Spione festnehmen lassen. Das Ehepaar soll versucht haben, über Kontakte zu deutschen Wissenschaftlern an Informationen über militärisch nutzbare Hochtechnologie zu gelangen. Laut Ermittlern gaben sich die beiden unter anderem als Dolmetscher oder Mitarbeiter eines Autoherstellers aus. In mehreren Bundesländern gab es Durchsuchungen und weitere Ermittlungen. Das israelische Parlament hat einen ersten Schritt in Richtung Neuwahl gemacht. In einer ersten Abstimmung votierten die Abgeordneten für eine mögliche Auflösung. Damit könnte es schon im September vorgezogene Wahlen geben. Hintergrund sind Streitigkeiten innerhalb der Regierungskoalition von Ministerpräsident Netanyahu. Die Inflation im Euroraum ist im April weiter gestiegen. Waren und Dienstleistungen waren laut Eurostat im Schnitt 3% teurer als vor einem Jahr. Vor allem die höheren Energiepreise treiben die Inflation an. Hintergrund sind steigende Öl- und Gaspreise wegen des Konflikts am Persischen Golf. Die deutsche Wirtschaft begrüßt die neue Zollvereinbarung zwischen der EU und den USA. Industrieverbände sprechen von einem wichtigen Schritt für stabile Handelsbeziehungen und mehr Planungssicherheit. Die Einigung sieht vor, dass europäische Zölle auf US-Industriewaren wegfallen. Im Gegenzug wollen die USA die Abgaben auf EU-Waren begrenzen. Kritik kommt unter anderem von der Partei Die Linke.
4: Jetzt kompetent und zuverlässig das Wetter bei uns in Deutschland. Schlagerradio-Wetterreporter melden aktuell 18 Grad in Köln-Bonn, 16 Grad in Hamburg, 17 Grad in Bremen und 20 Grad in Berlin. 19 Grad in Dresden, Frankfurt am Main und auch in Stuttgart, 17 Grad in München, 18 Grad in Erfurt und ebenfalls 17 Grad in Münster. Zurzeit bedeckt, gebietsweise mit Schauern, der Schlagerradio-Wettertrend, nachts bewölkt mit Tiefstwerten zwischen 8 Grad in Rostock und 12 Grad in Köln. Morgen am Donnerstag ein Mix aus Sonne und Wolken, bei Höchstwerten zwischen 19 Grad in Kiel und bis zu 23 Grad in Karlsruhe.
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4: Hallo, kurz nach 3 an diesem Mittwoch und ich begleite Sie jetzt erstmal mit einer Runde Französischunterricht und zwar Namika mit Je ne parle pas français.

0: Schlagerradio, hör auf dein Herz. Das war Francine Jordi mit Wenn es ein zweites Leben gibt. Hier um 14:45. Denken Sie manchmal darüber nach, dass in Ihrem Leben alles nicht so wirklich glatt läuft oder zumindest nicht so, wie Sie sich das erhofft hätten? Gerade in Zeiten von Instagram und Co., wo man sich viel schneller vergleichen kann als vielleicht früher noch, wo einem aber auch viel eher ein perfektes Leben in Anführungsstrichen vorgespielt wird. Und genau darüber hat Francine Jordi in einem Interview gesprochen und gesagt, ja klar, läuft bei ihr auch nicht immer alles perfekt. Und trotzdem ist sie glücklich, dass ihr Leben in Anführungsstrichen erfolgreich verläuft.
1: Natürlich ist mein Leben erfolgreich. Zum Glück ist es erfolgreich, aber jedes Leben ist erfolgreich. Irgendwo. Aber es kann nicht hundertprozentig erfolgreich sein, ein Leben. Das sind wir nicht. Wir Menschen, wir haben unsere positiven Seiten, wo wir unsere Stärken haben, und wir haben ganz viele Sachen, die wir nicht können. Und das ist ja das Schöne am Menschsein, dann das einfach zu akzeptieren und jedem zu sagen, hey, du bist gut, so wie du bist.
0: Vollkommen korrekt. Das, was für den einen der Traum sein könnte, wie zum Beispiel für mich, das hier sitzen und mit Ihnen zu sprechen, könnte für jemanden ganz anderen der absolute Albtraum sein, einfach weil das nicht das Leben ist, was Sie sich vorgestellt haben. Und deshalb ist es umso schöner, wenn man sein eigenes Leben akzeptiert und die schönen Dinge im Leben einfach genießt. So wie zum Beispiel ganz, ganz tolle Schlagermusik, wie jetzt von der Münchner Freiheit, bis wir uns wiedersehen, hier bei Schlagerradio.

0: Der Kultschlager hier bei Schlagerradio um kurz vor 3:30. Howard Carpendale aus dem Jahr 1980 mit Wie frei willst du sein?
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8: Ich bin Selke Rech. Die Fachmarktkette Hammer macht dicht. Bis Ende Mai schließen die letzten 21 Filialen. Einen Käufer für das insolvente Unternehmen gibt es nicht. Rund 1.100 Beschäftigte haben bereits ihre Kündigung bekommen. Hammer war auf Raumausstattung und Heimtextilien spezialisiert. In Bocholt werden rund 600 Theaterstühle vermisst. Die roten Polstersessel waren wegen Bauarbeiten zur Erneuerung gebracht worden. Danach brach der Kontakt zum Dienstleister plötzlich ab. Die Stadt hat jetzt Strafanzeige gestellt. Das Theater gehört zum städtischen Bühnenhaus, das derzeit saniert wird.
9: Jetzt kompetent und zuverlässig das Wetter bei uns in Deutschland. Aktuell bedeckt, gebietsweise auch mit Schauern. Der Schlagerradio-Wettertrend. Morgen am Donnerstag ein Mix aus Sonne und Wolken. Bei Höchstwerten zwischen 19 Grad in Kiel und bis zu 23 Grad in Karlsruhe.
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Daniel Lopez mit Yo Siento hier bei Schlagerradio. Hör auf dein Herz um 3:45 und weiter geht es gleich mit Laura und Marc, dem Schlager Traumpaar. Ach was, ich wag das. Die beiden waren ja auch schon häufiger zu Gast in der ARD-Sendung Immer wieder sonntags mit und von Stefan Ross. Dass diese abgesetzt wird, das wissen wir schon eine Weile, aber jetzt kam ja der eigentliche Kracher erst raus. Stefan Ross wusste davon gar nichts. Er hat erst einige Stunden, bevor die Pressemitteilung rausging, davon erfahren. Und das in einem Meeting, bei dem er tatsächlich vorher noch den Witz gerissen hat. Oh Mensch, das sieht ja aber aus, als würde eine Kündigung im Raum stehen. Und zack, wurde aus dem Spaß Realität. Als wäre das nicht schon genug, wurden ihm dann noch Zitate vorgelegt, die er unterschreiben sollte. Von wegen, dass es einstimmig entschieden wurde und er auch mit hinzugezogen wurde, als es darum ging, dass die Sendung abgesetzt wird. Dem war natürlich nicht so, deswegen hat er die ganzen Sachen auch nicht unterschrieben. Natürlich sind bei ihm daraufhin auch Tränen geflossen, aus Wut, aus Trauer, aus Enttäuschung. Aber jetzt die Frage an Sie. Wie sehen Sie das Ganze? Was ist Ihre Meinung dazu, dass immer wieder sonntags abgesetzt wurde und vielleicht auch gerade, dass Stefan Ross davon gar nichts wusste? Schicken Sie uns doch am besten direkt eine Sprachnachricht. Über WhatsApp an die 08000 79 89 99 mit Ihrer Meinung zur Absetzung von Immer wieder sonntags. Ach was?

0: Kurz vor vier an diesem Mittwochnachmittag. Ich begleite Sie in Richtung Feierabend. Gleich mit Motivationsmusik von Nick P. und auch Beatrice Egli. Da gibt's den Kick im Augenblick. Und außerdem verrate ich Ihnen, welches geheime Talent Giovanni Zarrella seit vielen Jahren für sich behalten hat.
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4: Ich bin Silke Reich. Die Bundesregierung will Deutschland digitaler und bürokratieärmer machen. Künftig sollen Personalausweise auch auf dem Smartphone gespeichert und genutzt werden können.
5: Außerdem sollen Menschen ab 70 ihren Ausweis nach Ablauf nicht mehr zwingend erneuern müssen. Wer umzieht, soll den neuen Wohnort künftig auch nicht mehr im Reisepass ändern lassen müssen. Die neuen Regeln sollen Behördengänge erleichtern und Zeit sparen. Bundestag und Bundesrat müssen den Plänen aber noch zustimmen. Timo Wiesner, Redaktion.
4: Die Bundesregierung hat außerdem ein großes Ausbauprogramm für den Zivilschutz beschlossen. Bis 2029 sollen rund 10 Milliarden Euro investiert werden, unter anderem in Ausrüstung und Personal des Technischen Hilfswerks. Außerdem sollen Bunker und andere Schutzräume künftig besser erfasst und in die Warn-App Nina aufgenommen werden. Auch Änderungen beim Führerschein hat das Kabinett auf den Weg gebracht. Ziel sind niedrigere Kosten und weniger Bürokratie. China und Russland haben ihre enge Zusammenarbeit bekräftigt. Bei einem Treffen in Peking betonten Chinas Staatschef Xi und Russlands Präsident Putin ihre Freundschaft. Sie verlängerten einen gemeinsamen Partnerschaftsvertrag. Beide Länder wollen vor allem bei Energie und Wirtschaft noch enger zusammenarbeiten. Kritik übten sie außerdem an den USA und Israel wegen der Lage im Nahen Osten. Jordanien hat erneut eine Drohne über dem eigenen Staatsgebiet abgeschossen. Der Vorfall ereignete sich nördlich der Hauptstadt Amman. Verletzt wurde laut Militär niemand, es entstand nur geringer Sachschaden. Der Verdacht richtet sich erneut gegen den Iran und verbündete Milizen in der Region. Vor dem Landgericht Saarbrücken hat der Prozess um eine tödliche Attacke auf einen Gerichtsvollzieher begonnen. Ein 42-Jähriger soll den Mann im vergangenen November bei einer Zwangsräumung in Bexbach mit einem Messer getötet haben. Die Staatsanwaltschaft wirft ihm Mord vor. Die Verteidigung spricht dagegen von Totschlag. Eine wichtige Frage im Prozess ist nun die Schuldfähigkeit des Angeklagten.
0: Jetzt kompetent und zuverlässig das Wetter bei uns in Deutschland. Schlagerradio-Wetterreporter melden aktuell 18 Grad in Köln-Bonn, 16 Grad in Hamburg, 17 Grad in Bremen und 20 Grad in Berlin. 19 Grad in Dresden, Frankfurt am Main und auch in Stuttgart, 17 Grad in München, 18 Grad in Erfurt und ebenfalls 17 Grad in Münster. Zurzeit bedeckt, gebietsweise mit Schauern, der Schlagerradio-Wettertrend, nachts bewölkt mit Tiefstwerten zwischen 8 Grad in Rostock und 12 Grad in Köln. Morgen am Donnerstag ein Mix aus Sonne und Wolken, bei Höchstwerten zwischen 19 Grad in Kiel und bis zu 23 Grad in Karlsruhe.
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0: Hallo, kurz nach vier an diesem Mittwoch und heute ist anscheinend Tag der Sprachen, denn weiter geht's auf Italienisch mit Sara Lombardi und Te amo mi amor.

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0: 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Hör auf dein Herz mit Nick P. Leb deinen Traum hier um 4:15. Haben Sie auch so Menschen in Ihrem Umkreis, die auf einer Party auf einmal mit ganz geheimen Talenten um die Ecke kommen, mit so Partytricks, von denen Sie nicht wussten, dass diese Menschen das können, obwohl Sie die schon jahrelang kennen? Genau diesen Moment gab es jetzt nämlich kürzlich erst im Tutto Bene Podcast von Giovanni und Stefano Zarella. Da hat Stefano nämlich verraten, dass sein Bruder was ganz Abgefahrenes kann.
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0: Na, aber sowas von, das finde ich ja faszinierend. Sowas mit Worten rückwärts und auch mit ganz schnell im Kopf rechnen. Da bin ich ja maßlos überfordert mit solchen Sachen. Gibt's ein verstecktes Talent, was Sie haben? Lassen Sie es mich auf jeden Fall mal wissen. Den Weltmeister im Rückwärtssprechen hören wir gleich zusammen mit Jürgen Drews. Und davor hier eine Frau, die braucht gar keine versteckten Talente. Die hat nämlich offensichtliche Talente wie ihren Gesang. Beatrice Egli, der Kick im Augenblick hier bei Schlagerradio.

Auch beim Kultschlager jetzt um kurz vor halb fünf. Hier bei Schlagerradio wird's italienisch. Mit Claudia Jung und ganz viel Liebe. 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
8: Ich bin Silke Reich. Nach einem lebensgefährlichen Angriff auf einen Mann in Stuttgart ermittelt jetzt das Staatsschutzzentrum Baden-Württemberg. Die Behörden vermuten ein rechtsextremes Motiv hinter der Tat. Zwei junge Männer sitzen bereits in Untersuchungshaft. Das Opfer wurde bei der Attacke schwer verletzt und überlebte nur knapp. Die Fahrradmesse Eurobike in Frankfurt will sich mit einem neuen Konzept neu aufstellen. Ab 2027 soll die Messe kleiner und kürzer werden und sich stärker an Geschäftskunden richten. Hintergrund sind sinkende Besucherzahlen und Kritik aus der Fahrradbranche. Mit dem Umbau sollen wieder mehr Aussteller und große Marken gewonnen werden.
9: Jetzt kompetent und zuverlässig das Wetter bei uns in Deutschland. Aktuell bedeckt, gebietsweise auch mit Schauern. Der Schlagerradio-Wettertrend, morgen am Donnerstag ein Mix aus Sonne und Wolken, bei Höchstwerten zwischen 19 Grad in Kiel und bis zu 23 Grad in Karlsruhe. 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

0: Na, das war doch mal Ihr Zeichen, so richtig aufzudrehen. Herbert Grönemeyer Musik nur, wenn sie laut ist. Hier bei Schlagerradio Hör auf dein Herz um 16:45 und gleich ein Song, den man auch richtig gut, richtig laut hören kann. Ramon Roselli mit Absolut die Eins.
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0: Kurz vor fünf. An diesem Mittwoch, wir feiern Bergfest gemeinsam und das gleich mit richtiger Partymusik von Stereo Act und auch Ibo ist mit dabei. Und außerdem geht es ganz hoch hinaus mit Dieter Thomas Kuhn und ich verrate Ihnen, welche persönliche Verbindung ich seit Jahren mit ihm habe. Mehr dazu in der nächsten halben Stunde.
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5: Ich bin Silke Rech. Die Bundesregierung will Deutschland digitaler und bürokratieärmer machen. Künftig sollen Personalausweise auch auf dem Smartphone gespeichert und genutzt werden können.
6: Außerdem sollen Menschen ab 70 ihren Ausweis nach Ablauf nicht mehr zwingend erneuern müssen. Wer umzieht, soll den neuen Wohnort künftig auch nicht mehr im Reisepass ändern lassen müssen. Die neuen Regeln sollen Behördengänge erleichtern und Zeit sparen. Bundestag und Bundesrat müssen den Plänen aber noch zustimmen. Timo Wiesner, Redaktion.
5: Die Bundesregierung hat außerdem ein großes Ausbauprogramm für den Zivilschutz beschlossen. Bis 2029 sollen rund 10 Milliarden Euro investiert werden, unter anderem in Ausrüstung und Personal des Technischen Hilfswerks. Außerdem sollen Bunker und andere Schutzräume künftig besser erfasst und in die Warn-App NINA aufgenommen werden. Auch Änderungen beim Führerschein hat das Kabinett auf den Weg gebracht. Ziel sind niedrigere Kosten und weniger Bürokratie. China und Russland haben ihre enge Zusammenarbeit bekräftigt. Bei einem Treffen in Peking betonten Chinas Staatschef Xi und Russlands Präsident Putin ihre Freundschaft. Sie verlängerten einen gemeinsamen Partnerschaftsvertrag. Beide Länder wollen vor allem bei Energie und Wirtschaft noch enger zusammenarbeiten. Kritik übten sie außerdem an den USA und Israel wegen der Lage im Nahen Osten. Jordanien hat erneut eine Drohne über dem eigenen Staatsgebiet abgeschossen. Der Vorfall ereignete sich nördlich der Hauptstadt Amman. Verletzt wurde laut Militär niemand, es entstand nur geringer Sachschaden. Der Verdacht richtet sich erneut gegen den Iran und verbündete Milizen in der Region. Vor dem Landgericht Saarbrücken hat der Prozess um eine tödliche Attacke auf einen Gerichtsvollzieher begonnen. Ein 42-Jähriger soll den Mann im vergangenen November bei einer Zwangsräumung in Bexbach mit einem Messer getötet haben. Die Staatsanwaltschaft wirft ihm Mord vor. Die Verteidigung spricht dagegen von Totschlag. Eine wichtige Frage im Prozess ist nun die Schuldfähigkeit des Angeklagten.
0: Jetzt kompetent und zuverlässig das Wetter bei uns in Deutschland. Schlagerradio-Wetterreporter melden aktuell 18 Grad in Köln-Bonn, 16 Grad in Hamburg, 17 Grad in Bremen und 20 Grad in Berlin. 19 Grad in Dresden, Frankfurt am Main und auch in Stuttgart, 17 Grad in München, 18 Grad in Erfurt und ebenfalls 17 Grad in Münster. Zurzeit bedeckt, gebietsweise mit Schauern, der Schlagerradio-Wettertrend, nachts bewölkt mit Tiefstwerten zwischen 8 Grad in Rostock und 12 Grad in Köln. Morgen am Donnerstag ein Mix aus Sonne und Wolken, bei Höchstwerten zwischen 19 Grad in Kiel und bis zu 23 Grad in Karlsruhe.
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0: Hallo, kurz nach 5 an diesem Mittwochnachmittag. Ich begleite Sie mit Musik von Anna-Karina Wolczak und einer Aufforderung: Mach das nochmal mit mir.

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Das war ja die singende Föhnwelle mit dem Brusthaar-Toupet, Dieter Thomas Kuhn mit Über den Wolken. Und was ich mit diesem Mann und seinen Konzerten alles verbinde, das ist also unbeschreiblich. Meine Familie, also meine Tante und meine Mama, gehen schon seit Jahrzehnten zu seinen Konzerten. Und als ich das erste Mal mit dabei war, war ich 15 Jahre alt und wurde direkt von Securities angesprochen, ob ich nicht Lust habe, mit ihm auf die Bühne zu gehen. Meine Tante hat es zu diesem Zeitpunkt schon seit, ich glaube, 15 Jahren versucht, war vielleicht auch ein bisschen neidisch. Und während ich auf dem Weg zur Bühne war, um mit Dieter Thomas Kuhn zu tanzen, mit meiner Tante im Schlepptau, stand meine Mama im Publikum und hat den Dieter einfach mal geknutscht. Ja, so läuft das tatsächlich ab. Bei einem Konzert von Dieter Thomas Kuhn kann ich jedem nur sehr ans Herz legen. Und falls Sie sagen, naja, aber so ein Konzert, so einen ganzen Abend, weiß ich jetzt nicht, ob das schon was für mich ist, dann kann ich Ihnen sehr empfehlen, in diesem Jahr kommt noch ein Kinofilm über ihn raus. Da geht es so ein bisschen um seine Geschichte, wie das alles entstanden ist, wie er und Howie auch zueinander gefunden haben, sein Gitarrist, quasi auch sein bester Freund, nicht nur auf der Bühne, sondern auch daneben. Und da erfahren wir mal, was Backstage alles so passiert. Beim Dieter, beim Thomas, beim Dieter Thomas Kuhn. Also ich könnte tatsächlich noch stundenlang weiter erzählen über Erlebnisse bei so einem Konzert von ihm. Alle in 70er-Jahre-Klamotten, alle haben sie gute Laune. Flower Power, Peace, Love und Harmony. Von Securities, die bezirzt wurden, damit man bessere Sitzplätze bekommt. Noch und nöcher. Also wirklich ein Erlebnis für die ganze Familie. Zumindest für meine Familie.

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3: Zu einem Filmabend gehören auch Chips oder Salzstangen. Blöd, wenn sie beim vergangenen Mal nicht ordentlich weggelegt wurden. Jetzt sind sie pappig und schmecken nicht mehr. Legen Sie Ihre Chips für einige Minuten in den Ofen. Die Feuchtigkeit wird so den Chips entzogen und sie sind wieder knusprig.
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5: Ich bin Silke Rech. Nach einem lebensgefährlichen Angriff auf einen Mann in Stuttgart ermittelt jetzt das Staatsschutzzentrum Baden-Württemberg. Die Behörden vermuten ein rechtsextremes Motiv hinter der Tat. Zwei junge Männer sitzen bereits in Untersuchungshaft. Das Opfer wurde bei der Attacke schwer verletzt und überlebte nur knapp. Die Fahrradmesse Eurobike in Frankfurt will sich mit einem neuen Konzept neu aufstellen. Ab 2027 soll die Messe kleiner und kürzer werden und sich stärker an Geschäftskunden richten. Hintergrund sind sinkende Besucherzahlen und Kritik aus der Fahrradbranche. Mit dem Umbau sollen wieder mehr Aussteller und große Marken gewonnen werden.
6: Jetzt kompetent und zuverlässig das Wetter bei uns in Deutschland. Aktuell bedeckt, gebietsweise auch mit Schauern. Der Schlagerradio-Wettertrend, morgen am Donnerstag ein Mix aus Sonne und Wolken, bei Höchstwerten zwischen 19 Grad in Kiel und bis zu 23 Grad in Karlsruhe. 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

Das ist doch auch so ein Song mit Ohrwurm-Garantie, oder? Helene Fischer, ich will immer wieder dieses Fieber spüren. Hier bei Schlagerradio, hör auf dein Herz um 17:15 an diesem Mittwoch. Und ja, sie hat ja schon bekannt gegeben, es wird einen neuen Song geben. Und das schon sehr bald. Nächste Woche ist es schon soweit. Und auf den sozialen Netzwerken zeigt sie schon immer mehr Ausschnitte von dem neuen Song, der da heißen wird Heute Nacht.

absolut tanzbar und ich sehe schon bei vielen Veranstaltungen diesen Song laufen und die Leute ganz laut mitsingen. Spannend wird es allerdings bei ihrer Tournee, die ja ansteht, denn sie hat auch schon bekannt gegeben, dass es nicht nur bei diesem einen neuen Song bleiben wird, sondern dass vielleicht auch ein oder zwei Songs dabei sein werden, die sie vorher bewusst nicht veröffentlicht, um eine direkte Resonanz von den Fans zu bekommen, während sie auf der Bühne steht. Es ist und bleibt spannend, der ein oder andere Hit wird aber definitiv dabei sein. Ähnlich wie der Song, der jetzt folgt. Für mich privat ist es auf jeden Fall ein Hit. Joey Heindle, schwer zu erklären, Words, hier bei Schlagerradio. Schwer.

0: Kurz vor sechs, ich begleite Sie auf Ihrem Weg zum Einkaufen und das gleich mit Musik von Howard Carpendale und auch, falls Sie gar keine Lust haben, mit Annemarie Eilfeld und Es geht vorbei. Außerdem verrate ich Ihnen, wie ein kleiner Versprecher zu einem riesigen Polizeieinsatz geführt hat.
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6: Ich bin Silke Rech. Die Bundesregierung hat den Weg für eine digitale Brieftasche auf dem Smartphone freigemacht. Damit sollen sich Bürger künftig europaweit digital ausweisen können, etwa bei Behördengängen oder bei der Eröffnung eines Bankkontos. Die Nutzung bleibt freiwillig.
7: Außerdem soll der Führerschein günstiger werden. Künftig könnte der Theorieunterricht komplett online sein. Auch die Zahl der Pflichtfahrten soll flexibler geregelt werden. Zusätzlich will die Bundesregierung 10 Milliarden Euro in den Bevölkerungsschutz investieren, unter anderem für eine bessere Ausstattung des technischen Hilfswerks. Noah Ulrich, Redaktion.
6: Die EU-Kommission hat Fördergelder für zwei neue Halbleiterprojekte in Deutschland genehmigt. Insgesamt dürfen fast 300 Millionen Euro investiert werden. Das Unternehmen Zeiss erhält Geld für eine neue Produktionsstätte in Baden-Württemberg. In Sachsen-Anhalt soll die Firma Zadient ein neues Verfahren zur Herstellung von Material für Chips entwickeln. Die EU will damit die eigene Chipproduktion stärken. Ungarn und die Ukraine wollen ihre Beziehungen verbessern. Beide Länder haben jetzt Gespräche aufgenommen, um Streitpunkte zu klären. Ungarns neuer Ministerpräsident Moccsa sprach von einem möglichen Neuanfang. Dabei geht es auch um die Rechte der ungarischen Minderheit in der Ukraine. Sollte es Fortschritte geben, könnte es Anfang Juli ein Treffen mit dem ukrainischen Präsidenten Zelensky geben. Die USA haben sich bei Bundeskanzler Merz für die Behandlung eines Ebola-Patienten in Deutschland bedankt. US-Außenminister Rubio sprach von schneller Hilfe und guter Zusammenarbeit. Der infizierte US-Arzt wird seit heute auf einer Spezialstation der Berliner Charité behandelt. Er war zuvor aus dem Kongo nach Deutschland ausgeflogen worden. Nach dem Einsturz eines Hauses in Görlitz läuft die Suche nach drei Vermissten weiter. In den Trümmern wurden bislang keine Menschen gefunden. Feuerwehr und Rettungskräfte arbeiten mit Baggern, Kränen und Radladern. Das Haus war am Montagabend eingestürzt. Vermisst werden zwei Touristinnen aus Rumänien und ein 48 Jahre alter Mann.
0: Jetzt kompetent und zuverlässig das Wetter bei uns in Deutschland. Schlagerradio-Wetterreporter melden aktuell 18 Grad in Köln-Bonn, 16 Grad in Hamburg, 17 Grad in Bremen und 20 Grad in Berlin. 19 Grad in Dresden, Frankfurt am Main und auch in Stuttgart, 17 Grad in München, 18 Grad in Erfurt und ebenfalls 17 Grad in Münster. Zurzeit bedeckt, gebietsweise mit Schauern, der Schlagerradio-Wettertrend, nachts bewölkt mit Tiefstwerten zwischen 8 Grad in Rostock und 12 Grad in Köln. Morgen am Donnerstag ein Mix aus Sonne und Wolken, bei Höchstwerten zwischen 19 Grad in Kiel und bis zu 23 Grad in Karlsruhe.
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0: Hallo, kurz nach 6 und gemeinsam rocken wir den Mittwochabend. Jetzt mit Musik von Ben Zucker und seiner Angelina.

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Sie hören Schlagerradio, hör auf dein Herz, um 17:15. Stellen Sie sich vor, Sie arbeiten in einer Leitstelle bei der Polizei und bekommen einen Anruf von einem Mann, der sagt: Hallo, guten Tag, ich habe hier zwei Frauen in meinem Schuppen eingesperrt. Die beiden haben versucht, in mein Haus einzubrechen, über die Terrasse, und jetzt habe ich die da eingesperrt. Natürlich artet das Ganze in größter Alarmbereitschaft aus. Mehrere Streifenwagen sind sofort losgefahren, um dann vor Ort einen relativ verdutzten Mann anzutreffen. Ihnen war nicht so ganz klar, warum er jetzt verwirrt ist, dass bei so einer Meldung direkt mehrere Streifenwagen losfahren und in völliger Alarmbereitschaft sind, bis er die Schuppentür öffnete und zwei Pfauen, also diese bunten Vögel mit dem aufgestellten Kamm hinten, Sie wissen, diese komischen bunten Vögel, aus seinem Schuppen liefen. Entweder hat der Mann aus Kleve wirklich ein wenig genuschelt oder es waren halt schlicht und einfach Verständnisschwierigkeiten auf beiden Seiten vorhanden. So oder so lernen wir daraus, man muss nicht immer gleich alles übereilen. Besser Schritt für Schritt die Dinge angehen. So wie jetzt Eloy de Jong hier bei Schlagerradio. Danke.

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Ein Song, den man für Stadtland-Fluss-Spiele sehr gut benutzen kann. Der Kultschlager jetzt hier um kurz vor halb sieben. Irene Shear mit Xanadu.

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6: Schlagerradio-Tipp. Das gleichmäßige Tropfen eines undichten Wasserhahns kann einen schon mal wahnsinnig machen. Wenn so schnell auch kein Handwerker zu bekommen ist, kann ein dicker Wollfaden vorerst Abhilfe schaffen. Binden Sie ihn um den Wasserhahn. Nun kann das Wasser geräuschlos in das Becken laufen.
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Schlagerradio, hör auf dein Herz um 6:45 an diesem Mittwoch. Erinnern Sie sich noch an Ihren ersten Kuss? Also bei mir ist das auch schon ein paar Tage her. Ich hatte meinen ersten, in Anführungsstrichen, Freund im Kindergarten. Und ich glaube, da gab es auch schon mal so einen kleinen Schmatzer zum Geburtstag oder so. Aber bei Vanessa Mai ist die Erinnerung noch sehr präsent und das leider aus einem nicht ganz so positiven Grund.

an irgendeinen Kuss, oder? Es muss ja nicht unbedingt der erste gewesen sein, aber das ist definitiv eine Sache, auf die kann man doch verzichten, oder? Aber ob sie im Küssen begabt ist oder nicht, dazu können wir nicht viel sagen. Dass sie im Singen sehr talentiert ist, das hören wir gleich in so gut 10 Minuten. Und bis dahin gibt es hier für sie Michelle mit Flutlicht hier bei Schlagerradio. Hey.

0: Kurz vor sieben an diesem Mittwochabend. Ich begleite Sie durch den Feierabend und das gleich mit stimmungsmäßig passender Musik von Matthias Reim. Willkommen in meiner Zukunft und auch mit dabei Thomas Anders und Florian Silbereisen mit ihrem Hit Zoom.
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2: Ich bin Silke Rech. Die Bundesregierung hat den Weg für eine digitale Brieftasche auf dem Smartphone freigemacht. Damit sollen sich Bürger künftig europaweit digital ausweisen können, etwa bei Behördengängen oder bei der Eröffnung eines Bankkontos. Die Nutzung bleibt freiwillig.
3: Außerdem soll der Führerschein günstiger werden. Künftig könnte der Theorieunterricht komplett online sein. Auch die Zahl der Pflichtfahrten soll flexibler geregelt werden. Zusätzlich will die Bundesregierung 10 Milliarden Euro in den Bevölkerungsschutz investieren, unter anderem für eine bessere Ausstattung des Technischen Hilfswerks. Noah Ulrich, Redaktion.
2: Die EU-Kommission hat Fördergelder für zwei neue Halbleiterprojekte in Deutschland genehmigt. Insgesamt dürfen fast 300 Millionen Euro investiert werden. Das Unternehmen Zeiss erhält Geld für eine neue Produktionsstätte in Baden-Württemberg. In Sachsen-Anhalt soll die Firma Zadient ein neues Verfahren zur Herstellung von Material für Chips entwickeln. Die EU will damit die eigene Chipproduktion stärken. Ungarn und die Ukraine wollen ihre Beziehungen verbessern. Beide Länder haben jetzt Gespräche aufgenommen, um Streitpunkte zu klären. Ungarns neuer Ministerpräsident Modca sprach von einem möglichen Neuanfang. Dabei geht es auch um die Rechte der ungarischen Minderheit in der Ukraine. Sollte es Fortschritte geben, könnte es Anfang Juli ein Treffen mit dem ukrainischen Präsidenten Zelensky geben. Die USA haben sich bei Bundeskanzler Merz für die Behandlung eines Ebola-Patienten in Deutschland bedankt. US-Außenminister Rubio sprach von schneller Hilfe und guter Zusammenarbeit. Der infizierte US-Arzt wird seit heute auf einer Spezialstation der Berliner Charité behandelt. Er war zuvor aus dem Kongo nach Deutschland ausgeflogen worden. Nach dem Einsturz eines Hauses in Görlitz läuft die Suche nach drei Vermissten weiter. In den Trümmern wurden bislang keine Menschen gefunden. Feuerwehr und Rettungskräfte arbeiten mit Baggern, Kränen und Radladern. Das Haus war am Montagabend eingestürzt. Vermisst werden zwei Touristinnen aus Rumänien und ein 48 Jahre alter Mann.
0: Jetzt kompetent und zuverlässig das Wetter bei uns in Deutschland. Schlagerradio-Wetterreporter melden aktuell 18 Grad in Köln-Bonn, 16 Grad in Hamburg, 17 Grad in Bremen und 20 Grad in Berlin. 19 Grad in Dresden, Frankfurt am Main und auch in Stuttgart, 17 Grad in München, 18 Grad in Erfurt und ebenfalls 17 Grad in Münster. Zurzeit bedeckt, gebietsweise mit Schauern, der Schlagerradio-Wettertrend. Nachts bewölkt mit Tiefstwerten zwischen 8 Grad in Rostock und 12 Grad in Köln. Morgen am Donnerstag ein Mix aus Sonne und Wolken, bei Höchstwerten zwischen 19 Grad in Kiel und bis zu 23 Grad in Karlsruhe.
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0: Hallo, kurz nach sieben an diesem Mittwoch, Mitte der Woche. Und das wird jetzt gefeiert mit Nick P. und seinem Song Mittendrin. Ich wünsche Ihnen einen schönen Mittwoch.

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0: Fox-Marathon fehlen darf, Roland Kaiser zusammen mit Maite Kelly. Warum hast du nicht Nein gesagt? Hier bei Schlagerradio um 7:15. Und um die beiden, beziehungsweise um diesen Hit, ging es heute Morgen schon mal beim neuen Schlagerradio Morgen mit Inka und Norman. Denn um Maite Kelly gab es in letzter Zeit einige Schlagzeilen.
1: Aber es gibt noch eine Schlagzeile von RTL, exklusiv. Ne?
2: Ja, die sagen nämlich, sie sagt, ich kann erst seit 4 Jahren zu 1000% von Musik leben. Und sie macht ja schon lange Musik, muss man ja sagen. Das kann man sich ja fast schon gar nicht vorstellen.
1: Da kommen immer wieder Leute auf uns zu und sagen, ich möchte gerne Musiker werden, ich möchte gerne singen. Und kannst du vergessen, kannst du nicht von leben, wenn es selbst Maite Kelly erst seit 4 Jahren schafft.
0: Ja, sie sprach sogar davon, dass Roland Kaiser ihre erste große Liebe war. Also musikalisch betrachtet. Sie nannte deren Begegnung ein Schicksalsschlag und wollte das aber bewusst positiv darstellen und hat dann noch hinterhergeschoben, die Liebe ist immer ein Schicksalsschlag. Roland Kaiser war nämlich auch der Erste, der sie als Autorin oder Texterin so wirklich ernst genommen hat. Und auch da, recht hatte der Kaiser. Einige Hits beweisen ja, Maite Kelly ist nicht nur eine fantastische Sängerin, sondern auch eine wunderbare Texterin, haben wir ja zuletzt gesehen bei dem Song Rohdiamant. Von Vanessa Mai, auch der wurde geschrieben von Maite Kelly. Ja, und warum sie erst seit 4 Jahren von der Musik leben kann, das wissen wir nicht, da haben wir Fragezeichen im Kopf. Aber passende Musik dazu haben wir ja Gott sei Dank jetzt von Nena. Fragezeichen hier bei Schlagerradio.

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1: Von diesem Song werde ich garantiert wieder den ganzen Abend einen Ohrwurm haben. Marianne Rosenberg, ich bin wie du, der Kultschlager hier um kurz vor halb acht.

0: Mensch, das klingt ja fast schon nach Flamenco hier mit Christine Stark. Barcelona bei Schlagerradio. Hör auf dein Herz um 7:45 an diesem Mittwoch. Und das bedeutet, gleich gebe ich wieder ab an unseren Chef Oliver Dunk. Es ist wieder Zeit für Chefsache und diesmal verrät er selbst, worum es gehen wird.
1: Ja, und schönen guten Abend. Der bekannte Schauspieler Barnaby Matschurat erzählt gleich bei mir nach 20 Uhr aus seinem Leben. Ich empfehle, wenn Sie ihn kennen, beispielsweise aus dem Ostfriesen-Krimi einzuschalten, denn Sie erfahren, welchen Namen er eigentlich trägt. Hat er noch nie gesagt, aber bei uns wird er es tun, hat er mir versprochen. Gleich nach 20 Uhr Chefsache-Macher im Gespräch mit Barnaby Matschurat. Bis dahin.

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1: Ich bin Silke Rech. In Deutschland haben im vergangenen Jahr mehr als 61.000 Jugendliche die Schule ohne Abschluss verlassen. Das berichtet die Plattform Korrektiv.
2: Damit ist die Zahl der Schulabbrecher auf einen neuen Höchststand gestiegen. Besonders hoch ist die Quote demnach in Sachsen-Anhalt, Thüringen und im Saarland. Bundesbildungsministerin Prien will die Zahl der Schulabbrecher bis 2035 halbieren. Timo Wiesner, Redaktion.
1: Die Berliner Justiz ermittelt wegen möglicher Bedrohungen von Richtern und Staatsanwälten durch die türkische Mafia. Hintergrund sind Berichte über angebliche Todeslisten und ausgesetzte Kopfgelder. Justizsenatorin Badenberg sagte, konkrete Erkenntnisse zu solchen Listen gebe es bislang nicht. Die Hinweise würden aber sehr ernst genommen. In Berlin kommt es seit Monaten immer wieder zu Schießereien und Erpressungen im Umfeld organisierter Bandenkriminalität. Im Tarifstreit bei Samsung Electronics gibt es eine vorläufige Einigung. Damit ist ein möglicher Streik zunächst verhindert worden. Die Gewerkschaft will jetzt ihre Mitglieder über den Vorschlag abstimmen lassen. Die Beschäftigten fordern unter anderem höhere Grundgehälter und bessere Bonuszahlungen. Ein Streik bei Samsung hätte weltweit Folgen für die Versorgung mit Halbleitern haben können. Nach der Aufnahme eines Ebola-Patienten in der Berliner Charité sollen nun auch seine Ehefrau und die drei Kinder nach Deutschland kommen. Das teilte das Bundesgesundheitsministerium mit. Die Familie hielt sich ebenfalls im Kongo auf. Der infizierte US-Amerikaner wird seit heute in einer Spezialstation der Charité behandelt. Die Isolierstation ist komplett vom normalen Klinikbetrieb getrennt. Ebola wird durch engen Körperkontakt übertragen und gilt als lebensgefährliche Krankheit. Im Streit um die Einstufung der hessischen AfD als rechtsextremen Verdachtsfall hat das Verwaltungsgericht Wiesbaden mehrere Beweisanträge der Partei abgewiesen. Die Richterin sprach von unbelegten Behauptungen. Die AfD wollte unter anderem klären lassen, ob V-Leute in die Partei eingeschleust wurden. Und jetzt kompetent und zuverlässig das Wetter. In den kommenden Stunden vor allem im Südosten noch etwas Regen, sonst weitgehend abklingende bzw. ostwärts abziehende Schauer und auflockernd. Gebietsweise Nebel. Abkühlung auf 11 bis 5 Grad. Der Schlagerradio-Wettertrend. Am Donnerstag in der Nordosthälfte sowie im Südosten wechselnd bewölkt und örtlich Schauer. Ansonsten wolkig, im Südwesten auch länger sonnig und trocken. Höchstwerte 19 bis 24, im Südwesten bis 26 Grad.
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3: Herzlich willkommen heute bei mir, der Schauspieler, bekannt aus dem Ostfriesen-Krimi Barnaby Metschurat.

0: Kneipe-Macher im Gespräch. Mein Gast ist Schauspieler. Der Ostfriesen-Krimi machte ihn nachhaltig bekannt bei den Fernsehzuschauern. Seit bald 10 Jahren spielt er darin den kantigen Polizisten Ruppert. Man kennt ihn aber auch aus dem Tatort, dem Traumschiff, die Eifelpraxis und weit über, wenn ich richtig gezählt habe, 50 Filme. Er ist ein echter Berliner, aufgewachsen im Bezirk Neukölln. Herzlich willkommen, Barnaby Metschurat.
1: Hallo, vielen Dank für die Einladung.
0: Dein Vorname ist ja nun auch nicht so gewöhnlich deutsch, ja, so genau wie Oliver. Ja, irgendwelche Filme haben meine Eltern wahrscheinlich gesehen mit Oliver Hardy, dick und doof. Und deine Mama hat eine britische Schauspielerin verehrt, Charlotte Rampling.
1: Genau.
0: Wie kommt das dann zu Barnaby?
1: Ja, also meine Mutter ist grundsätzlich sehr filmaffin und der Sohn von Charlotte Rampling hieß Barnaby. Sowas las man damals wahrscheinlich, denn gab es die Bunte schon, keine Ahnung.
0: Und natürlich bestimmt, musste ich klar, danach 70er Jahre, klar.
1: Das Schöne ist also, genau, ihr Sohn, der ist Regisseur geworden und hat auch schon 1-2 Filme mit seiner Mutter gemacht. Meine Mutter ging dann aufs Standesamt 1974, um meinen Namen eintragen zu lassen. Und der Beamte damals, der hat sich geweigert. Der sagte, dass Barnaby kein Name ist, vor allem kein deutscher Name und dass das nicht geht. Mein Vater heißt Klaus. Dementsprechend ist mein erster Vorname Klaus, dann Barnaby Metschurat. Weil das ist ein ordentlicher deutscher Vorname. Mich hat nie im Leben jemand Klaus genannt, aber wenn man meinen Ausweis sieht, dann kann man erkennen, dass da ein Klaus steht.
0: Ja, Klaus Metschurat, wenn man sich das so im Film vorstellt, klingt irgendwie nicht so groß, ja, wie so ein Barnaby. Ne? Das hat irgendwas Besonderes.
1: Ja, natürlich hängt da viel dran. Ich habe jetzt keine anderen Barnabys getroffen in Deutschland. Barnaby ist ein englischer, historischer Vorname. Heutzutage heißt in England auch kaum jemand Barnaby. Das vergleicht man mit Wilfried oder Siegfried. Also wenn ein Engländer meinen Namen mitbekommt, denkt er auch, ey, was ist mit dir los? Warum heißt du denn so? Hier in Deutschland natürlich in dem Geschäft werde ich oft darauf angesprochen, warum ich mir so einen seltsamen Namen ausgedacht habe, der sehr schön klingt. Dann muss ich das irgendwie versuchen zu rechtfertigen oder auch nicht. Und
0: Spitzname?
1: Barney? Eben nicht. Darauf hat sie, meine Mutter, geachtet. Ich durfte nie Barney genannt werden oder ähnliches, sondern immer nur Barnaby. Morgens früh und abends spät.
0: Und das Interessante ist ja auch bei Namen, Vornamen, was das so mit einem ausmacht. Also wenn ich mir jetzt vorstelle, dass du Klaus heißt, du siehst nicht aus wie ein Klaus.
1: Ich hatte vor jetzt 2-3 Jahren eine Bekanntschaft, eine weibliche, und die hat mich gerne Klaus genannt. Ich fand das super. Und wenn man so erwachsen wird, das hat so eine, klar, hat was an, aber ja. Also ich habe auch einen Klaus in mir.
0: Barnaby Metschurat, der Schauspieler. In Chefsache, Macher im Gespräch.
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0: Heute bei mir in Chefsache Macher im Gespräch der Schauspieler Barnaby Metschurat. Ja, er spielt seit über 10 Jahren im Ostfriesen-Krimi einen Polizisten und wie es bei ihm losging, Vater Unternehmer, die Mama, ja, die war eigentlich, was war die Mama, Barnaby, hauptsächlich zu Hause?
1: Nein, ganz und gar nicht. Meine Mutter kommt eigentlich aus der Politik, von der CDU, hat viel Texte für die geschrieben und hat sich dann meinem Vater angeschlossen, auch Unternehmerin zu werden.
0: Okay.
1: Und war sozusagen der Kopf.
0: Okay, das klingt spannend und da hören wir gleich, was er zu erzählen hat. Barnaby Metschurat gleich in Chefsache Macher im Gespräch.
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0: Heute bei mir in Chefsache Macher im Gespräch der Schauspieler Barnaby Medjerat. Die Mama, die hat dein Vater quasi unterstützt, supportet, mit ihm gearbeitet. In der Politik war sie tätig, in der CDU.
1: Auch, genau, damals.
0: Auch du CDU?
1: Nein, das hat sich so nicht abgefärbt. Ich glaube, gerade damals, also meine Mutter war in diesem Betrieb drin, hat Adenauer kennengelernt und war sehr beeindruckt.
0: Was hat sie da gemacht bei der CDU?
1: Sie hat Reden geschrieben, sie war Ghostwriterin.
0: Für?
1: Damals Bürgermeister, für...
0: Also Eva Diepken zum Beispiel?
1: Ja, ich glaube, das war vor seiner Zeit. War Diepken schon in den 70ern?
0: Nee, oder? Nein, in den 70ern gab es nur SPD-Bürgermeister. Ja, Klaus Schütz beispielsweise, Dietrich Stobbe.
1: Sie wird für die Gegenkandidaten, die Reden geschrieben haben, die anscheinend nicht so gut ankam.
0: Ich weiß es nicht. Ja. Du wirkst auf dem Schirm auf mich ja anders, also beispielsweise in diesem Ostfriesen-Krimi hätte ich jetzt nicht so den Eindruck, dass du so ein Schüchterner, sondern so ein kantiger Typ. Und du hast ja gerade das Wort gesagt, Zweifel begleiten dich auch. Was lässt dich zweifeln? Woran?
1: Die Grundfrage, was mich zweifeln lässt, das ist... Wenn ich die Frage beantwortet habe, warum ich mich anders fühle, ich glaube, dann wäre ich vielleicht ein Stück weit, aber dann wäre ich nicht mehr ich. Ich bin mir einfach sehr grundsätzlich unsicher, wenn ich irgendwo bin, ob ich da richtig bin. So. Und dann merke ich, du brauchst da Bezugspunkte, du brauchst Anknüpfung, du brauchst Kommunikation, um den anderen kennenzulernen, und dann gewinne ich Sicherheit. Vorher fühle ich mich anders, weil ich vielleicht von der Person, mit der ich zu tun habe, die Rolle, die ich spielen soll, mich erstmal sehr entfernt fühle. Mhm. Dann bin ich anders. Das lässt mich anders fühlen. Das ganze Thema anders heutzutage lässt sowieso, also es geht ja um Individualität. Wir wollen auch auf eine gewisse Weise anders sein, uns von dem anderen absetzen und besonders sein. Aber wenn wir besonders sind, dann haben wir wieder ein Alleinstellungsmerkmal, was uns wieder trennt. Also dieses ganze Thema ist so tief in mir verwurzelt, dass ich nicht weiß, warum ich so empfinde. Ich weiß, dass ich so empfinde, und vielleicht einen Schritt zu gehen, zu sagen, ey, ich habe da Unsicherheiten, ich fühle mich anders, ist der erste Schritt. Also es gibt also, wenn mein anders von dir angenommen wird, dann wenn es dir gleich ist, dass ich anders bin, dann haben wir so eine Gemeinsamkeit, und das finde ich dann schön.
0: Ja.
1: Aber selber zu leugnen, dass man sich anders fühlt, das führt meistens eher zu Isolation.
0: Der Schauspieler Barnaby Medjerat.
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0: Gast heute in Chefsache Macher im Gespräch ist ein bekanntes Film- und Fernsehgesicht, der Schauspieler Barnaby Matschurat. Sie kennen ihn aus den Ostfriesen-Krimis. Und das Krasse ist ja wirklich, er spielt eine Hauptrolle, die hätte er eigentlich gar nicht bekommen sollen. Warum das so ist, das hören Sie gleich.
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2: Ich bin Silke Rech. In Deutschland haben im vergangenen Jahr mehr als 61.000 Jugendliche die Schule ohne Abschluss verlassen. Das berichtet die Plattform Korrektiv.
3: Damit ist die Zahl der Schulabbrecher auf einen neuen Höchststand gestiegen. Besonders hoch ist die Quote demnach in Sachsen-Anhalt, Thüringen und im Saarland. Bundesbildungsministerin Prien will die Zahl der Schulabbrecher bis 2035 halbieren. Timo Wiesner, Redaktion.
2: Die Berliner Justiz ermittelt wegen möglicher Bedrohungen von Richtern und Staatsanwälten durch die türkische Mafia. Hintergrund sind Berichte über angebliche Todeslisten und ausgesetzte Kopfgelder. Justizsenatorin Badenberg sagte, konkrete Erkenntnisse zu solchen Listen gebe es bislang nicht. Die Hinweise würden aber sehr ernst genommen. In Berlin kommt es seit Monaten immer wieder zu Schießereien und Erpressungen im Umfeld organisierter Bandenkriminalität. Im Tarifstreit bei Samsung Electronics gibt es eine vorläufige Einigung. Damit ist ein möglicher Streik zunächst verhindert worden. Die Gewerkschaft will jetzt ihre Mitglieder über den Vorschlag abstimmen lassen. Die Beschäftigten fordern unter anderem höhere Grundgehälter und bessere Bonuszahlungen. Ein Streik bei Samsung hätte weltweit Folgen für die Versorgung mit Halbleitern haben können. Nach der Aufnahme eines Ebola-Patienten in der Berliner Charité sollen nun auch seine Ehefrau und die drei Kinder nach Deutschland kommen. Das teilte das Bundesgesundheitsministerium mit. Die Familie hielt sich ebenfalls im Kongo auf. Der infizierte US-Amerikaner wird seit heute in einer Spezialstation der Charité behandelt. Die Isolierstation ist komplett vom normalen Klinikbetrieb getrennt. Ebola wird durch engen Körperkontakt übertragen und gilt als lebensgefährliche Krankheit. Im Streit um die Einstufung der hessischen AfD als rechtsextremen Verdachtsfall hat das Verwaltungsgericht Wiesbaden mehrere Beweisanträge der Partei abgewiesen. Die Richterin sprach von unbelegten Behauptungen. Die AfD wollte unter anderem klären lassen, ob V-Leute in die Partei eingeschleust wurden. Und jetzt kompetent und zuverlässig das Wetter. In den kommenden Stunden vor allem im Südosten noch etwas Regen, sonst weitgehend abklingende bzw. ostwärts abziehende Schauer und auflockernd. Gebietsweise Nebel. Abkühlung auf 11 bis 5 Grad. Der Schlagerradio-Wettertrend. Am Donnerstag in der Nordosthälfte sowie im Südosten wechselnd bewölkt und örtlich Schauer. Ansonsten wolkig, im Südwesten auch länger sonnig und trocken. Höchstwerte 19 bis 24, im Südwesten bis 26 Grad.
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0: Im Traumschiff, da haben wir ihn auch gesehen, aber vor allen Dingen im Ostfriesen-Krimi, da ist er richtig berühmt geworden. Der Schauspieler Barnaby Matschurat ist bei mir.

0: Majorat in Chefsache Macher im Gespräch. Kommen wir zu deinen Filmen. Seit 2017 bist du eigentlich so ein prägendes Gesicht geworden. Also für die, die viel Fernsehen und viel Krimis gucken, sagen die immer, Mensch, das ist doch der vom Ostfriesen-Krimi. Kommissar Ruppert, ja, kantig, eckig. Und was ich so krass finde, ist, du hast da vorgesprochen, bist gecastet worden und hast eigentlich eine Absage bekommen. Die wollten dich nicht. Und dann wollten sie sich doch.
1: Ja, das ist das Schicksal eines jeden Schauspielers oder Schauspielerin, dass man Absagen bekommt. Man bekommt viel mehr Absagen als Zusagen.
0: Wirklich?
1: Ja, natürlich. Man geht viel zu Castings oder man erfährt, dass man so im Gespräch ist, ja, in so Runden. Aber es gibt meistens halt eine Rolle zu vergeben und viel mehr Schauspieler, Bewerber für diese Rolle. Von daher ist es klar.
0: Also wie oft wirst du gecastet? Also kann man sagen, 10-mal gecastet, eine Rolle? Oder
1: ja, das ist eigentlich ein guter Schnitt. Das wäre schön. Ja, 10-mal gecastet, eine Rolle ist im Grunde ein guter Schnitt. Und in dem Fall, ich hatte mich ja wie immer gut vorbereitet, finde ich. Mit Christiane Paul war das Casting für den Frank Weller, ihren Freund. Und ich finde es, ja, das lief auch gut, aber es kam eine Absage, schade, aber jetzt auch nicht der Weltuntergang. Aber genau darauf, ich glaube, es war einen Tag später, die Frage, ob ich für eine andere Figur casten würde, für das gleiche Projekt. Ich muss sagen, die Romane, um die es ging, die kannte ich nicht.
0: Ja.
1: Also ich kannte weder die Figur Frank Weller, für den ich gecastet wurde, oder die neue Figur Rupert. Und den Text, den ich dann bekommen habe, ich habe zufällig vor ein paar Tagen diese Castingbänder gesehen, weil ich auf Festplatten was gesucht hatte. Es war ein absurder Text, der ging. Das handelt sich um einen Polizisten, der halt sexistisch ist, der sympathisch ist auf eine Art und Weise, aber auch ein Kollegenschwein. Und er sagte, er könne am Po, am Hintern einer Frau erkennen und sagen, inwiefern sie kriminell ist oder nicht und welche kriminellen Vorlieben sie hat. Also er sagt, redet denn über verschiedene Hinternformen und auch über es war ein absurder Text. Ich bin einiges gewohnt und dachte, okay, das schickt ihr mir, das mache ich jetzt irgendwie.
0: Du hast gedacht, was wollen die von mir?
1: Ich wusste auch nicht, in welchem Maße diese Figur, für die ich caste, vorkommt überhaupt. Ich dachte mir, es kann auch nicht so oft sein, weil wer verfilmt sowas? Anscheinend habe ich ein Talent für solche Figuren, die anders sind. Und auf jeden Fall leicht schräg. Und es kam dann sehr schnell ein Anruf.
0: Also du hast ein Video selber zu Hause gemacht?
1: In dem Fall, normalerweise sind Castings also ganz, ja.
0: Also mit Christiane Ganz Paul, klassisch. Das war quasi richtig vor der Kamera.
1: Vor Ort. Genau. Ja, man geht dorthin.
0: Und beim zweiten Mal haben die gesagt, komm, schick uns ein Video.
1: Ja, das wird mehr und mehr auch, dass man zu Hause Aufnahmen macht. Und es war ein Home-Video sozusagen. Mhm. Und das habe ich dann abgeschickt und bekam ein positives Feedback.
0: Der Schauspieler Barnaby Majorat.
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0: Heute in Chefsache. Macher im Gespräch ist der Schauspieler Barnaby Matschura. Den kennen Sie aus dem Ostfriesen-Krimi garantiert, in keine Ahnung wie viele Tatorten er schon mitgespielt hat und Krimis überhaupt. Aber er kann nicht nur Krimi, er ist auch mal ins Seichte eingetaucht, ins Traumschiff. Der frühere RTL-Chef Helmut Thoma hat mal gesagt, im Seichten kann man nicht ertrinken. Wie es ihm auf dem Traumschiff erging, das hören wir gleich.
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0: Edward, der Schauspieler in Chefsache Macher im Gespräch. Vom Polizisten zum etwas Seichteren, zum Traumschiff, da bist du nicht so kantig und nicht so cool und nicht so provokativ. Das erste Mal auf dem Traumschiff, wie war's? Ein Schock?
1: Ich wollte nicht mehr runter. Sie mussten mich vom Traumschiff zerren, weil ich fand das so schön und so toll. Ne? Also hätte ich nicht gedacht.
0: Warum?
1: Ich hatte Angst vor so einem klaustrophobischen Gefühl.
0: Also es war die erste Kreuzfahrt für dich auch?
1: Es war meine erste Kreuzfahrt. Es war, also ich bin schon auf Booten, Schiffe. Ich vergesse immer, wann man was sagen muss, aber immer nur auf dem Wannsee. Da bin ich schon viel unterwegs gewesen, aber so richtig draußen auf dem Meer, auf so einem großen Schiff, in einer kleinen Kabine, dachte ich, kriege ich einen Koller. Ich muss irgendwie runter. Man ist da ja wie eingesperrt. Aber gerade das, also ich mag Wasser sehr gerne und ich mag auch das Meer. Aber meistens kenne ich es nur vom Strand her. Und auf dem Meer zu sein, auf diesem Schiff und immer die Wellen zu spüren und dieses Rauschen und Klatschen und diese Geräusche, die kommen,
0: Das war gut.
1: Hat mich sowas von beruhigt. Ja. Das war meine Heimat, auch meine kleine Kajüte. Ich hatte halt ein Fenster zum Öffnen oder sagen wir sogar eine kleine Tür zu einem kleinen Balkon. Ich wollte wirklich nicht mehr weg. Man ist in einer Parallelwelt. Man muss nicht einkaufen. Es gibt den ganzen Tag zu essen. Wirklich auch nachts. Immer kann man essen, wie man will. Man muss sich um nichts kümmern. Die Arbeitswege sind sehr kurz. Also ich würde jetzt sagen, also das Besondere war natürlich dort zu arbeiten. Einfach, wahrscheinlich würde ich jetzt auf eine Kreuzfahrt gehen und schreiben. Jetzt um Ferien zu machen, wäre es vielleicht mir dann doch auf die Dauer vielleicht ein bisschen langweilig. Aber ich gehe von einem Deck aufs nächste ins Kostüm und in die Maske. Auf dem nächsten Deck wird gedreht, wird gearbeitet.
0: Und dann sagt man auch mal, geh noch mal eine Stunde auf dein Zimmer. Ja. Hast ja Zeit.
1: Es ist mega, es schaukelt immer. Mhm. Man legt regelmäßig irgendwo an, wo es toll ist. Wir haben die Island-Route gemacht über die Färöer-Inseln und halt Island selber, später noch Schottland, Wale, all der Kram. Also es ist unglaublich toll. Ein ganz, ganz, ganz, ganz liebes Team, was sehr eingespielt ist.
0: Barnaby Medjurat, Schauspieler in Chefsache Macher im Gespräch.
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0: Mein Gast in Chefsache Macher im Gespräch ist der Schauspieler Barnaby Matschurat. Ja, viele Einblicke in sein Leben hat er uns schon gegeben, was ich nicht wusste, dass er eigentlich Klaus heißt. Und er möchte trotzdem Barnaby genannt werden. Auf keinen Fall Barney, das war schon in der Kindheit verboten. Gleich schauen wir nochmal auf seine Familie und warum er ein großer Freund ist von Homer Simpson.
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3: Ich bin Selke Rech. Das war der Tag. Die Bundesregierung hat den Weg für eine digitale Brieftasche auf dem Smartphone freigemacht. Damit sollen sich Bürger künftig europaweit digital ausweisen können, etwa bei Behördengängen oder bei der Eröffnung eines Bankkontos. Die Nutzung bleibt freiwillig. Außerdem soll der Führerschein günstiger werden. Künftig könnte der Theorieunterricht komplett online sein. Auch die Zahl der Pflichtfahrten soll flexibler geregelt werden. Zusätzlich will die Bundesregierung 10 Milliarden Euro in den Bevölkerungsschutz investieren, unter anderem für eine bessere Ausstattung des technischen Hilfswerks. China und Russland haben ihre enge Zusammenarbeit bekräftigt. Bei einem Treffen in Peking betonten Chinas Staatschef Xi und Russlands Präsident Putin ihre Freundschaft. Sie verlängerten einen gemeinsamen Partnerschaftsvertrag. Beide Länder wollen vor allem bei Energie und Wirtschaft noch enger zusammenarbeiten. Kritik übten sie außerdem an den USA und Israel wegen der Lage im Nahen Osten. Das israelische Parlament hat einen ersten Schritt in Richtung Neuwahl gemacht. In einer ersten Abstimmung votierten die Abgeordneten für eine mögliche Auflösung. Damit könnte es schon im September vorgezogene Wahlen geben. Hintergrund sind Streitigkeiten innerhalb der Regierungskoalition von Ministerpräsident Netanyahu. Die Inflation im Euroraum ist im April weiter gestiegen. Waren und Dienstleistungen waren laut Eurostat im Schnitt 3% teurer als vor einem Jahr. Vor allem die höheren Energiepreise treiben die Inflation an. Hintergrund sind steigende Öl- und Gaspreise wegen des Konflikts am Persischen Golf. Die EU-Kommission hat Fördergelder für 2 neue Halbleiterprojekte in Deutschland genehmigt. Insgesamt dürfen fast 300 Millionen Euro investiert werden. Das Unternehmen Zeiss erhält Geld für eine neue Produktionsstätte in Baden-Württemberg. In Sachsen-Anhalt soll die Firma Zadient ein neues Verfahren zur Herstellung von Material für Chips entwickeln. Die EU will damit die eigene Chipproduktion stärken. Und jetzt kompetent und zuverlässig das Wetter. In den kommenden Stunden vor allem im Südosten noch etwas Regen, sonst weitgehend abklingende bzw. ostwärts abziehende Schauer und auflockernd. Gebietsweise Nebel. Abkühlung auf 11 bis 5 Grad. Der Schlagerradio-Wettertrend. Am Donnerstag in der Nordosthälfte sowie im Südosten wechselnd bewölkt und örtlich Schauer. Ansonsten wolkig, im Südwesten auch länger sonnig und trocken. Höchstwerte 19 bis 24, im Südwesten bis 26 Grad.
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0: Und bei mir noch ein gutes, knappes Stündchen, der Schauspieler Barnaby Matschurat.

0: Barnaby Metrorad in Chefsache, Macher im Gespräch. Okay, Elon Musk, der ist dir nicht so sympathisch, Jeff Bezos auch nicht, aber ein anderer Amerikaner, der eigentlich nur in der Fiktion existiert, Homer Simpson. Du könntest dich mit oder kannst dich mit ihm identifizieren. Warum das denn?
1: Er ist das absolute Gegenteil von mir. Er ist wirklich ja, sowas von tiefenentspannt und.
0: Ja. Aber du wirkst hier total tiefenentspannt, ja?
1: Ja. Ich habe immer ein Filter in mir, der sagt, bin ich jetzt hier richtig? Bin ich in der Welt? Kann ich das jetzt so sagen? Ist das in Ordnung? Ich bin da eher vorsichtiger. Ich taste mich vor. Mhm. Das wirkt manchmal wie Ruhe. Für mich ist es eher Kontrolle des Chaos in mir drin. Und ich habe den Eindruck, dass Homer Simpson einfach kein bisschen reflektiert und einfach nur genießt. Er ist also ein Tier, einfach auffrisst alles und so auch so pur seine Emotionen rausgibt. Mein mittlerer Sohn ist eine Art Homer Simpson und ich liebe ihn dafür.
0: Homer Simpson hat ja, wenn ich mich recht erinnere, manchmal auch so sibyllinische Fähigkeiten, also wahrsagerische Fähigkeiten. Gibt es die bei seinem Sohn auch?
1: Eine gute Frage. Seine Wahrsagungen sind eher Prophezeiungen und die funktionieren so, dass er uns auf Linie trimmt, dass die Zukunft so wird, wie er gerne möchte. Mhm. Also er hat großen, starken Einfluss auf seine Prophezeiungen und auf unser Familienleben. Er ist ein kleiner Elon Musk. Ja.
0: Na gucken wir mal, was der Papa in 10, 20 Jahren zu ihm sagt, mit Lavinia Wilson, deiner Frau, ihr seid noch verheiratet, habt ihr 3 Kinder, ihr wohnt im gleichen Haus, finde ich, ist ein für viele wahrscheinlich abenteuerliches Modell, getrennt sein und trotzdem irgendwie unter einem Dach leben, aber ihr zeigt, dass es funktioniert und für die Kinder ist es wahrscheinlich großartig. Und du hast eine Tochter, also 4 Kinder insgesamt, die ist mittlerweile, wenn ich richtig gerechnet habe, 33 Jahre alt. Du bist Opa. Und wie fühlt sich, du wirkst noch so jung, wie fühlt sich das für Barnaby an? Du hast nur ein langes T-Shirt an, aber auf dem rechten Oberarm müsste sogar ein Tattoo sein, das du dir stechen hast lassen, als deine Tochter geboren ist. Und da denke ich so, Mensch, was kam denn zum Enkel?
1: Ja, ich habe einige Tätowierungen im Laufe meines Lebens gesammelt, alle auf der rechten Seite, auf meinem Arm und Schulter, weil ich den Maskenbildnerinnen weniger Arbeit bereiten möchte und dann meist meinen linken Arm zeige, wenn es um ein wenig Nacktheit geht und jetzt nicht meinen ganzen Körper voll pflastern möchte. Aber ja, es gab schon gelegentlich so Anlässe, ein weiteres Tattoo mir stechen zu lassen. In dem Fall von meinem Enkelkind habe ich das nicht getan. Was ich aber erlebe, ist, dass Opa sein das Beste ist, was mir begegnen konnte.
0: Der Schauspieler Barnaby Metzschwarz.
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0: Gast heute in Chefsache-Macher. Im Gespräch ist der Schauspieler Barnaby Matschurat. Einblicke in sein Leben, in seine Arbeit und gleich seine größte Niederlage. Bleiben Sie dran.
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0: Heute in Chefsache, Macher im Gespräch, der Schauspieler Barnaby Matschurat. Tja, lieber Barnaby, ich habe zum Abschluss noch, du hast es geschafft, ein paar Halbsätze, die du bitte vervollständigen darfst, musst, sollst. Den Fernseher schalte ich immer ein, wenn.
1: Wir Fußball gucken.
0: Meine größte Niederlage.
1: Ich besitze ein Haus in Brandenburg, was einen Kesselbrunnen im Garten hat. Dieser hat kein Wasser mehr. Ich schaffe es nicht, irgendwie, auf irgendeine Art, meine Pumpe anzuschließen, dass dieser Brunnen mir noch Wasser gibt. Ich bin seit einem halben Jahr dran und ich bin am Verzweifeln, weil ich schaffe im Grunde alles. Ich lerne alles neu. Ich bin Autodidakt im Hausbesitzer sein, aber dieser Brunnen, diese Pumpe machen mich wahnsinnig.
0: Aber dafür gibt es ja Brunnenbauer, die dir vielleicht helfen können. Vielleicht hört ja gerade einer zu.
1: Es ist ein aussterbendes Metier. Die sagen, ja, das glaube ich. Ja, das ist so.
0: Umweltschutzauflagen.
1: Dieses Handwerkliche, das ist das, was man heutzutage lernen muss.
0: Meine Schwäche ist, und jetzt wirst du ja nicht Ungeduld sagen.
1: Zucker. Ich liebe Schokolade, Eis, Pralinen jeder Sorte. Ich habe Zucker ist meine große Schwäche.
0: Du bist in West-Berlin auf die Welt gekommen und der letzte Halbsatz, meine Geburtsstadt. Was verbindet dich mit Berlin, inzwischen ganz Berlin?
1: Eine tiefe Liebe. Ich würde sogar sagen, meine eigentliche Mutter ist Berlin.

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1: Ich bin Selke Rech. Das war der Tag. Die Bundesregierung hat den Weg für eine digitale Brieftasche auf dem Smartphone freigemacht. Damit sollen sich Bürger künftig europaweit digital ausweisen können, etwa bei Behördengängen oder bei der Eröffnung eines Bankkontos. Die Nutzung bleibt freiwillig. Außerdem soll der Führerschein günstiger werden. Künftig könnte der Theorieunterricht komplett online sein. Auch die Zahl der Pflichtfahrten soll flexibler geregelt werden. Zusätzlich will die Bundesregierung 10 Milliarden Euro in den Bevölkerungsschutz investieren, unter anderem für eine bessere Ausstattung des technischen Hilfswerks. China und Russland haben ihre enge Zusammenarbeit bekräftigt. Bei einem Treffen in Peking betonten Chinas Staatschef Xi und Russlands Präsident Putin ihre Freundschaft. Sie verlängerten einen gemeinsamen Partnerschaftsvertrag. Beide Länder wollen vor allem bei Energie und Wirtschaft noch enger zusammenarbeiten. Kritik übten sie außerdem an den USA und Israel wegen der Lage im Nahen Osten. Das israelische Parlament hat einen ersten Schritt in Richtung Neuwahl gemacht. In einer ersten Abstimmung votierten die Abgeordneten für eine mögliche Auflösung. Damit könnte es schon im September vorgezogene Wahlen geben. Hintergrund sind Streitigkeiten innerhalb der Regierungskoalition von Ministerpräsident Netanyahu. Die Inflation im Euroraum ist im April weiter gestiegen. Waren und Dienstleistungen waren laut Eurostat im Schnitt 3% teurer als vor einem Jahr. Vor allem die höheren Energiepreise treiben die Inflation an. Hintergrund sind steigende Öl- und Gaspreise wegen des Konflikts am Persischen Golf. Die EU-Kommission hat Fördergelder für 2 neue Halbleiterprojekte in Deutschland genehmigt. Insgesamt dürfen fast 300 Millionen Euro investiert werden. Das Unternehmen Zeiss erhält Geld für eine neue Produktionsstätte in Baden-Württemberg. In Sachsen-Anhalt soll die Firma Zadient ein neues Verfahren zur Herstellung von Material für Chips entwickeln. Die EU will damit die eigene Chipproduktion stärken. Und jetzt kompetent und zuverlässig das Wetter. In den kommenden Stunden vor allem im Südosten noch etwas Regen, sonst weitgehend abklingende bzw. ostwärts abziehende Schauer und auflockernd. Gebietsweise Nebel. Abkühlung auf 11 bis 5 Grad. Der Schlagerradio-Wettertrend. Am Donnerstag in der Nordosthälfte sowie im Südosten wechselnd bewölkt und örtlich Schauer. Ansonsten

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Unser Schlager-Radiostar Kavila und auf Wolke 7, absolut erfolgreich, läuft es ja für sie gerade. Nachdem sie den Preis bei uns gewonnen hat, läuft sie rauf und runter mit ihrer Nummer im Radio. Plattenvertrag bei Fiesta Records unterschrieben, das läuft. Und große Auftritte, ja, beim unserer Schlagerreise Mallorca war dabei. Und der nächste große vor Tausenden, neben Heino, Bernhard Brink, Eloy de Jong und Anna-Karina Wojcik wird sie auf der Bühne stehen beim Schlager-Olymp. Samstag, 30. Mai, zentraler Festplatz in Berlin. Geht schon früh los, um 10 Uhr der Einlass, 13 Uhr die ersten Stars auf der Bühne. Also das wird großartig. Also wer Kavila unterstützen möchte, muss da einfach mal vorbeischauen.

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0: Schlagerradio mit Fiesta. Wir geben dem Nachwuchs eine Chance mit frischer neuer Musik. Verena Rose war das, du und ich. Und davor Johnny Hamburg, wünscht dich, wäre ein Superman. Hat jetzt nicht ganz geklappt, dass er Schlagerradio-Star wurde. Das hat ja Kavila den Preis geschnappt, haben wir ja mitbekommen. Aber immerhin auch seine Nummer spielen wir hier gerne bei Schlagerradio. Und jetzt geht's weiter mit Markus Faber.
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1: Ich bin Selke Rech. Das wird der Tag. Die EU-Kommission stellt heute in Brüssel ihre neue Konjunkturprognose vor. Dabei geht es auch um die wirtschaftlichen Folgen des Iran-Kriegs für Europa. Experten erwarten schlechtere Aussichten, weil seit Beginn des Konflikts die Preise für Öl und Gas deutlich gestiegen sind. Die Bundesregierung rechnet für Deutschland in diesem Jahr nur noch mit einem kleinen Wachstum von 0,5%. Auch andere Wirtschaftsforscher haben ihre Prognosen zuletzt gesenkt. Der Bundestag stimmt heute über mehrere wichtige Vorhaben ab. Geplant ist unter anderem eine Senkung der Ticketsteuer im Flugverkehr, um Airlines zu entlasten. Außerdem soll der Weg für mehrere große Bahnprojekte freigemacht werden, etwa für neue Strecken in Sachsen, Bayern und Schleswig-Holstein. Abgestimmt wird auch über ein digitales Führungszeugnis, das künftig online als PDF abrufbar sein soll. Der Internationale Gerichtshof in Den Haag legt heute ein Gutachten zum Streikrecht vor. Dabei geht es um die Frage, ob Streiks international besonders geschützt werden müssen. Gewerkschaften hoffen auf eine Stärkung der Arbeitnehmerrechte. Arbeitgeber sehen das Streikrecht dagegen nicht als uneingeschränkt an. Das Gutachten gilt als richtungsweisend für viele Länder weltweit. Der Bundesgerichtshof entscheidet heute über die Klage einer blinden Frau gegen eine Reha-Klinik. Die heute 72-Jährige war nach einer Knie-OP nicht aufgenommen worden und sieht darin eine Diskriminierung wegen ihrer Sehbehinderung. Sie fordert eine Entschädigung. Das Urteil könnte grundsätzliche Folgen für den Umgang mit Diskriminierung im Gesundheitswesen haben. Bundestrainer Nagelsmann gibt heute Mittag seinen Kader für die Fußball-WM bekannt. Mit Spannung wird vor allem die Torwartfrage erwartet. Medienberichten zufolge könnte Rekordtorwart Manuel Neuer sein Comeback im Nationalteam feiern. Möglich ist außerdem, dass erstmals 4 Torhüter im deutschen WM-Kader stehen. Das Auftaktspiel der deutschen Mannschaft ist in 24 Tagen gegen Curaçao. Und jetzt kompetent und zuverlässig das Wetter. In den kommenden Stunden vor allem im Südosten noch etwas Regen, sonst weitgehend abklingende bzw. ostwärts abziehende Schauer und auflockernd. Gebietsweise Nebel. Abkühlung auf 11 bis 5 Grad. Der Schlagerradio-Wettertrend. Am Donnerstag in der Nordosthälfte sowie im Südosten wechselnd bewölkt und örtlich Schauer. Ansonsten wolkig, im Südwesten auch länger sonnig und trocken. Höchstwerte 19 bis 24, im Südwesten bis 26 Grad.
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1: Ich bin Selke Rech. Das wird der Tag. Die EU-Kommission stellt heute in Brüssel ihre neue Konjunkturprognose vor. Dabei geht es auch um die wirtschaftlichen Folgen des Iran-Kriegs für Europa. Experten erwarten schlechtere Aussichten, weil seit Beginn des Konflikts die Preise für Öl und Gas deutlich gestiegen sind. Die Bundesregierung rechnet für Deutschland in diesem Jahr nur noch mit einem kleinen Wachstum von 0,5%. Auch andere Wirtschaftsforscher haben ihre Prognosen zuletzt gesenkt. Der Bundestag stimmt heute über mehrere wichtige Vorhaben ab. Geplant ist unter anderem eine Senkung der Ticketsteuer im Flugverkehr, um Airlines zu entlasten. Außerdem soll der Weg für mehrere große Bahnprojekte freigemacht werden, etwa für neue Strecken in Sachsen, Bayern und Schleswig-Holstein. Abgestimmt wird auch über ein digitales Führungszeugnis, das künftig online als PDF abrufbar sein soll. Der Internationale Gerichtshof in Den Haag legt heute ein Gutachten zum Streikrecht vor. Dabei geht es um die Frage, ob Streiks international besonders geschützt werden müssen. Gewerkschaften hoffen auf eine Stärkung der Arbeitnehmerrechte. Arbeitgeber sehen das Streikrecht dagegen nicht als uneingeschränkt an. Das Gutachten gilt als richtungsweisend für viele Länder weltweit. Der Bundesgerichtshof entscheidet heute über die Klage einer blinden Frau gegen eine Reha-Klinik. Die heute 72-Jährige war nach einer Knie-OP nicht aufgenommen worden und sieht darin eine Diskriminierung wegen ihrer Sehbehinderung. Sie fordert eine Entschädigung. Das Urteil könnte grundsätzliche Folgen für den Umgang mit Diskriminierung im Gesundheitswesen haben. Bundestrainer Nagelsmann gibt heute Mittag seinen Kader für die Fußball-WM bekannt. Mit Spannung wird vor allem die Torwartfrage erwartet. Medienberichten zufolge könnte Rekordtorwart Manuel Neuer sein Comeback im Nationalteam feiern. Möglich ist außerdem, dass erstmals 4 Torhüter im deutschen WM-Kader stehen. Das Auftaktspiel der deutschen Mannschaft ist in 24 Tagen gegen Curaçao. Und jetzt kompetent und zuverlässig das Wetter. In den kommenden Stunden vor allem im Südosten noch etwas Regen, sonst weitgehend abklingende bzw. ostwärts abziehende Schauer und auflockernd. Gebietsweise Nebel. Abkühlung auf 11 bis 5 Grad. Der Schlagerradio-Wettertrend. Am Donnerstag in der Nordosthälfte sowie im Südosten wechselnd bewölkt und örtlich Schauer. Ansonsten wolkig, im Südwesten auch länger sonnig und trocken. Höchstwerte 19 bis 24, im Südwesten bis 26 Grad.
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1: Ich bin Selke Rech. Das wird der Tag. Die EU-Kommission stellt heute in Brüssel ihre neue Konjunkturprognose vor. Dabei geht es auch um die wirtschaftlichen Folgen des Iran-Kriegs für Europa. Experten erwarten schlechtere Aussichten, weil seit Beginn des Konflikts die Preise für Öl und Gas deutlich gestiegen sind. Die Bundesregierung rechnet für Deutschland in diesem Jahr nur noch mit einem kleinen Wachstum von 0,5%. Auch andere Wirtschaftsforscher haben ihre Prognosen zuletzt gesenkt. Der Bundestag stimmt heute über mehrere wichtige Vorhaben ab. Geplant ist unter anderem eine Senkung der Ticketsteuer im Flugverkehr, um Airlines zu entlasten. Außerdem soll der Weg für mehrere große Bahnprojekte freigemacht werden, etwa für neue Strecken in Sachsen, Bayern und Schleswig-Holstein. Abgestimmt wird auch über ein digitales Führungszeugnis, das künftig online als PDF abrufbar sein soll. Der Internationale Gerichtshof in Den Haag legt heute ein Gutachten zum Streikrecht vor. Dabei geht es um die Frage, ob Streiks international besonders geschützt werden müssen. Gewerkschaften hoffen auf eine Stärkung der Arbeitnehmerrechte. Arbeitgeber sehen das Streikrecht dagegen nicht als uneingeschränkt an. Das Gutachten gilt als richtungsweisend für viele Länder weltweit. Der Bundesgerichtshof entscheidet heute über die Klage einer blinden Frau gegen eine Reha-Klinik. Die heute 72-Jährige war nach einer Knie-OP nicht aufgenommen worden und sieht darin eine Diskriminierung wegen ihrer Sehbehinderung. Sie fordert eine Entschädigung. Das Urteil könnte grundsätzliche Folgen für den Umgang mit Diskriminierung im Gesundheitswesen haben. Bundestrainer Nagelsmann gibt heute Mittag seinen Kader für die Fußball-WM bekannt. Mit Spannung wird vor allem die Torwartfrage erwartet.